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1: Ich bin Tine Klimach. US-Präsident Trump bestreitet, versprochen zu haben, keine neuen Kriege zu beginnen. Warum habe er sonst das stärkste Militär der Welt aufgebaut, fragte er in einem Gespräch mit dem US-Sender NBC News. In früheren Aussagen hatte Trump anders geklungen.
2: Noch im Wahlkampf hatte Trump sich ganz klar gegen neue Kriege ausgesprochen. Das war 2024 ein zentrales Motto seiner Kampagne. Mit seinem Antikriegsversprechen wollte er Wähler für sich gewinnen. Schon mehrfach hatte Trump behauptet, er sei seit langem der erste Präsident, der keine neuen Kriege begonnen habe. Stattdessen werde er Kriege beenden. Wie das mit dem Iran-Krieg und der US-Offensive in Venezuela zusammenpasst, ist unklar. Aus Washington, Karin Mischke.
1: US-Präsident Trump scheint zumindest im Iran-Krieg deeskalieren zu wollen. Nach den neuesten Raketenangriffen des Irans auf Israel will US-Präsident Trump den israelischen Ministerpräsidenten Netanyahu auffordern, auf Vergeltungsschläge zu verzichten. Trump habe ein entsprechendes Telefonat mit Netanyahu angekündigt. Das berichtete ein Reporter des Nachrichtenportals Axios auf X. Am späten Abend feuerte der Iran mehrere Raketensalven auf Israel. Laut dem israelischen Militär wurden alle Raketen der ersten Wellen abgefangen. Die Luftabwehr sei im Einsatz. Wie wirkt sich die Cannabis-Legalisierung auf die Verkehrssicherheit aus? Um das künftig besser beurteilen zu können, sollen schwere Verkehrsunfälle unter Cannabis-Einfluss genauer erfasst werden. Das sieht ein Gesetzentwurf des Bundesverkehrsministeriums vor.
3: Bislang lässt sich nur schwer nachvollziehen, welche Rolle Cannabis bei schweren Unfällen tatsächlich spielt. Künftig sollen deshalb THC-Werte aus Polizeikontrollen systematisch in die Unfallstatistik einfließen. So wollen Forscher und Behörden besser verstehen, wer unter Cannabis-Einfluss verunglückt und wo Aufklärung nötig ist. Erfasst werden sollen Unfälle mit Verletzten oder Toten sowie schwere Unfälle mit hohem Sachschaden. Kommende Woche berät auch der Bundestag darüber. Zoe Tassovali, Redaktion.
1: Am Münchner Flughafen wurde im Tower Feueralarm ausgelöst. Nun ist klar, der Auslöser ist ein defektes Bauteil gewesen. Es gehörte zu der Lüftungsanlage und wurde dann ausgetauscht, wie ein Sprecher des Flughafens am späten Abend sagte. Nun könne der Tower wieder ohne Einschränkungen arbeiten. Etwa 2 Stunden lang wurde wegen des Brandgeruchs der Flugverkehr gestoppt. Der Münchner Flughafen wollte nun möglichst viele Flüge noch bis in die Nacht hinein abfertigen.
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1: Ich bin Katrin Müller. Israels Luftwaffe hat Ziele im Westen und im Zentrum des Irans angegriffen. Das teilte das israelische Militär auf der Plattform X mit. Weitere Details gab es zunächst nicht. Der Angriff folgte auf iranische Raketenangriffe auf Israel am Abend zuvor.
2: Alle Raketen wurden abgefangen, hieß es aus Israel. Zuvor hatte das israelische Militär aber auch wieder Vororte in der libanesischen Hauptstadt angegriffen, obwohl US-Präsident Trump eine Waffenruhe verkündet hatte. Doch die ist brüchig. Trump macht aber weiter Druck auf Israel. Tenor, haltet euch zurück, denn er will offenbar unbedingt mit Iran ein Abkommen verhandeln. Und nun wächst die Sorge, dass die Lage in Nahost eskaliert. Claudia Wächter, Nachrichtenredaktion.
1: Die SPD pocht auf eine spürbare finanzielle Entlastung der Bürger durch eine Reform der Einkommensteuer. Es müssten dann schon mindestens um die 500 Euro im Jahr sein, sagte die Co-Parteivorsitzende und Bundesarbeitsministerin Bärbel Baas im Ersten. Die Einkommensteuerreform müsse zum 1. Januar 2027 in Kraft treten, so Baas. 3 Wochen nach dem tödlichen Einsturz eines Hauses im sächsischen Görlitz sind 2 mutmaßliche Buntmetalldiebe im Visier der Ermittler. Sie stehen im Verdacht, die Rohrleitungen im Gebäude beschädigt und oder manipuliert zu haben. Das teilten Polizei und Staatsanwaltschaft mit. Die Männer wurden festgenommen und sitzen wegen anderer Tatvorwürfe bereits in U-Haft. Zum Sport. Nach dem Testspiel in Chicago am Wochenende bezieht die deutsche Nationalmannschaft heute ihr WM-Quartier. Das liegt in Winston-Salem im US-Bundesstaat North Carolina. In dem riesigen Hotelkomplex soll es der Mannschaft an nichts fehlen.
3: Das Graylin Estate sieht so aus wie ein altes britisches Schloss. Das riesige Hotelgelände hat mehrere Gebäude, 85 Zimmer, 5 Premium-Suiten und nebenan einen großen Park. Bundestrainer Nagelsmann schwärmte bei einem Besuch besonders von den vielen Begegnungsstätten. Die Profis werden wohl mit dem Rad zum Trainingsgelände fahren, das rund 10 Minuten entfernt liegt. Der Campus einer privaten Uni hat 2 große Plätze und einen Kraftraum. Der Ort Winston-Salem ist eher klein und gemütlich. Zu den Gruppenspielen muss das Team jeweils rund 2 Stunden fliegen. Thomas Bremser, Sportredaktion.
1: Und Tennisstar Alexander Zverev hat das Finale der French Open gewonnen. Der 29-Jährige setzte sich in Paris gegen den Italiener Flavio Cobolli in 5 Sätzen durch. Zverev holte damit den ersten Grand-Slam-Titel seiner Karriere.
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1: Ich bin Katrin Müller. Die Ölpreise sind nach der jüngsten Eskalation im Nahen Osten wieder deutlich gestiegen. So kostete ein Barrel Rohöl der weltweiten Referenzsorte Brent zur Lieferung im August am frühen Morgen rund 97 US-Dollar. Das sind 4% mehr als Ende vergangener Woche. Am Abend hatte der Iran zum ersten Mal seit 2 Monaten wieder Raketen auf Israel abgefeuert. Die Angriffe erfolgten als Reaktion auf israelische Angriffe auf die Hisbollah-Miliz im Libanon. Kriege, Konflikte und geopolitische Spannungen auf der Welt drohen die Atommächte weltweit in eine Spirale der Aufrüstung zu treiben. Das geht aus einem neuen Bericht des Stockholmer Friedensforschungsinstituts SIPRI hervor. Ein neues nukleares Wettrüsten habe bereits begonnen, heißt es.
2: Die Welt wird von Jahr zu Jahr unsicherer. Zusammen verfügen die Atommächte über 12.000 Atomsprengköpfe. Statt auf Abrüstung setzten sie auf Abschreckung, so die Friedensforscher. In der Praxis bedeutet das, jeder Nuklearstaat modernisiert oder erweitert sein Atomwaffenarsenal, was eine Kettenreaktion auslöse. Die Maßnahmen eines Landes führten zu ähnlichen Schritten in anderen. In diesem Wettrüsten übernehme Europa eine immer aktivere Rolle, so die Forscher. Ein Grund seien Zweifel an der Verlässlichkeit der USA. Aus Skandinavien, Sigrid Harms.
1: Am Flughafen München ist der Flugverkehr am Morgen ohne größere Probleme gestartet. Nach einem Feueralarm im Tower und einer etwa 2-stündigen Einstellung des Flugbetriebs am Abend gab es laut Website des Flughafens am Morgen bereits einige Starts. Es wurden aber auch Annullierungen angezeigt. Als Ursache des Alarms wurde ein Defekt in einem Lüfter entdeckt. Ein Bauteil wurde ausgewechselt. Zum Sport. Tennisstar Alexander Zverev hat das Finale der French Open gewonnen. Der 29-Jährige setzte sich in Paris gegen den Italiener Flavio Cobolli in 5 Sätzen durch. Zverev holte damit den ersten Grand-Slam-Titel seiner Karriere.
3: Mit diesem Sieg gehört Alexander Zverev endlich zu den ganz Großen in der Tenniswelt. Der letzte Deutsche, dem im Einzel ein Sieg bei einem Grand-Slam-Turnier gelungen ist, war Boris Becker. 30 Jahre ist das inzwischen her. Für Zverev ist auch ein kleiner Fluch gebrochen. Seine 3 Grand-Slam-Finals vorher hat er alle verloren. Jan-Henner Reitze, Sportredaktion.
1: Und die deutsche Nationalmannschaft bezieht heute nach dem knapp gewonnenen Testspiel in Chicago am Wochenende ihr WM-Quartier. Das liegt im US-Bundesstaat North Carolina.
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1: Ich bin Katrin Müller. Israels Luftwaffe hat Ziele im Westen und im Zentrum des Irans angegriffen. Das teilte das israelische Militär auf der Plattform X mit. Weitere Details gab es zunächst nicht. Der Angriff folgte auf iranische Raketenangriffe auf Israel am Abend zuvor.
2: Alle Raketen wurden abgefangen, hieß es aus Israel. Zuvor hatte das israelische Militär aber auch wieder Vororte in der libanesischen Hauptstadt angegriffen, obwohl US-Präsident Trump eine Waffenruhe verkündet hatte. Doch die ist brüchig. Trump macht aber weiter Druck auf Israel. Tenor, haltet euch zurück, denn er will offenbar unbedingt mit Iran ein Abkommen verhandeln. Und nun wächst die Sorge, dass die Lage in Nahost eskaliert. Claudia Wächter, Nachrichtenredaktion.
1: Nach einem großflächigen Stromausfall in Reutlingen gibt es nach Angaben des Netzbetreibers Anzeichen für eine Brandstiftung in einem Umspannwerk. Es seien 3 Brandstellen gefunden worden, außerdem seien der Zaun und das Gelände vor der Anlage beschädigt, sagte ein Sprecher von Netz BW. Ein Sprecher des Landeskriminalamts Baden-Württemberg sagte, die Polizei ermittle in alle Richtungen. LKA-Brandsachverständige seien in die Ermittlungen eingebunden. Die SPD pocht auf eine spürbare finanzielle Entlastung der Bürger durch eine Reform der Einkommensteuer. Es müssten dann schon mindestens um die 500 Euro im Jahr sein, sagte die Co-Parteivorsitzende und Bundesarbeitsministerin Bärbel Baas im Ersten. Die Einkommensteuerreform müsse zum 1. Januar 2027 in Kraft treten, so Baas. Zum Sport. Nach dem Testspiel in Chicago am Wochenende bezieht die deutsche Nationalmannschaft heute ihr WM-Quartier. Das liegt in Winston-Salem im US-Bundesstaat North Carolina. In dem riesigen Hotelkomplex soll es der Mannschaft an nichts fehlen.
3: Das Graylin Estate sieht so aus wie ein altes britisches Schloss. Das riesige Hotelgelände hat mehrere Gebäude, 85 Zimmer, 5 Premium-Suiten und nebenan einen großen Park. Die Profis werden wohl mit dem Rad zum Trainingsgelände fahren, das rund 10 Minuten entfernt liegt. Der Campus einer privaten Uni hat 2 große Plätze und einen Kraftraum. Der Ort Winston-Salem ist eher klein und gemütlich. Zu den Gruppenspielen muss das Team jeweils rund 2 Stunden fliegen. Thomas Bremser, Sportredaktion.
1: Und Tennisstar Alexander Zverev hat das Finale der French Open gewonnen. Der 29-Jährige setzte sich in Paris gegen den Italiener Flavio Cobolli in 5 Sätzen durch. Zverev holte damit den ersten Grand-Slam-Titel seiner Karriere.
4: Wetter. Heute Vormittag noch zum Teil stark bewölkt. Stellenweise sind auch Regenschauer möglich. Die Temperaturen steigen trotzdem im Tagesverlauf auf bis zu 24 Grad. Der Wind weht stark, in Böen bis zu 36 km/h schnell aus nördlichen Richtungen. Tendenz für Lanzarote und Fuerteventura. In den kommenden Tagen erwarten wir wieder mehr Sonne als Wolken mit Tageshöchstwerten um 25 Grad und weiterhin starkem Wind aus Norden.
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5: Na, da hoffe ich doch mal, Sie hatten ein gelungenes Wochenende. Begrüße Sie an diesem Montag, ja, starten wir in eine neue Woche. Einen guten Morgen wünsche ich Ihnen. Hier ist Tracy Chapman.

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2: Ich darf Sie wieder zu unserem Spanischkurs begrüßen. Diese Woche nicht ganz so schlimm wie letzte Woche. Diese Woche werden wir das Verbot durchnehmen, also eigentlich im Deutschen ebenfalls eine Befehlsform, ähnlich wie das, was wir letzte Woche durchgenommen haben, aber es ist im Spanischen, beziehungsweise das Verbot ist nun wesentlich einfacher als die normale Befehlsform. Auch hier gilt, genauso wie bei dem Befehl, dass wir nur 4 Personen zur Verfügung haben, das heißt tú, usted, vosotros und ustedes. Also genau die gleichen Formen wie auch bei dem Befehl, denn ich kann mir selbst ja schwierig etwas verbieten. Ich kann mir das vornehmen, aber richtig sagen, ich tue das jetzt nicht, geht nicht. Ja? Also haben wir wieder das gleiche Verb, beziehungsweise die gleichen Beispiele, die wir das letzte Mal durchgenommen haben. Das waren tomar, comer und subir. Und da hätten wir no tomes, no tome, no toméis und no tomen. Ich kann auch nochmal sagen, dass Sie das am besten genauso machen wie das letzte Mal. Das heißt, Sie gehen her und sagen, okay, ich nehme jetzt die Verbform in der Gegenwart. Tomo, tomas, toma, tomamos, tomáis, toman. Streich die ersten beiden Personen Singular durch. Dann habe ich nur noch Tomas, Toma und Tomáis und Toman. Und zum Schluss hätten wir dann ganz einfach nur die Buchstaben A auszuwechseln, also in jeder Person natürlich auszuwechseln gegen ein E. Also, da wo vorher für du nimmst, Thomas stand, steht nun no tomes mit E. Dort, wo vorher Toma stand, steht nun no tome. Für die Sie-Form in der Einzahl. Für vosotros stand vorher tomáis und nun haben wir ein toméis mit E-I-S. Dann haben wir no tomen für das vorherige no toman. Ja, das heißt, wir haben nun bei den Verben auf AR anstelle des A's einfach ein E. Und das ist dann schon das Verbot. Also, no tomes las llaves oder no tomes el café. Trink den Kaffee nicht. Als Verbot. Oder, no tome las frutas. Nehmen Sie die Früchte nicht. No toméis el zumo. Está malo. Trinkt den Saft nicht, der ist schlecht. Oder no tomen medicamentos. Nehmt keine Tabletten. Im Gegenzug zu tomen los medicamentos. Nehmt die Tabletten. Gut, das waren jetzt erstmal die Verben auf AR. Machen Sie sich doch mal Gedanken, wie die Verben auf ER sein könnten. Das ist nämlich viel einfacher, als man denkt. Denken Sie daran, AR, das A wird zum E. Und morgen besprechen wir dann, wie das bei dem ER und dem IR sein könnte, ja, wenn wir als Endung ein ER oder ein IR haben. Gut, und bis morgen.
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3: Na, soweit der Spanischkurs. Morgen geht's also hier an dieser Stelle weiter mit dem Lernen. Danke auch nochmal an Jens Kinderler. Bei uns der Spanischkurs ja in Zusammenarbeit mit der Sprachschule Sotis. Ich begrüße Sie, wünsche Ihnen einen guten Montagmorgen. Hier ist Rick de Vito.

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1: Mit Fabian von Davans. Papst Leo XIV. Setzt heute in Madrid seine Spanienreise fort und trifft am Vormittag Ministerpräsident Pedro Sánchez. Danach spricht er im Congreso de los Diputados vor Abgeordneten und Senatoren. Es ist der erste Auftritt eines Papstes vor beiden Kammern des spanischen Parlaments. Am Nachmittag führt das Programm zur Almudena-Kathedrale, am Abend ins Bernabeu-Stadion. Dort werden rund 70.000 Menschen zur Begegnung mit der Diözesengemeinschaft erwartet. Für die Kanarischen Inseln bleibt die Reise wichtig, weil Aginigin später Teil der offiziellen Papstvisite ist. Mamadou Coulibaly arbeitet heute in Aginigin an der Sanierung des Hafens, an dem er 2024 als minderjähriger Migrant angekommen ist. Salvamento Marítimo hat den heute 19-Jährigen damals nach 4 Tagen Überfahrt aus Mauretanien mit 56 weiteren Menschen gerettet. Danach hat Coulibaly Spanisch gelernt, eine Ausbildung im Schweißen begonnen und über Praktika seinen ersten Arbeitsvertrag bekommen. Heute fährt er frühmorgens aus Vegetta zur Baustelle nach Mogán. Seine Geschichte fällt mit den Vorbereitungen auf den Papstbesuch zusammen. Sie verbindet Migration, Ausbildung und Arbeit an einem Ort, der für viele Ankommende symbolisch ist. Polizei und Guardia Civil haben zwischen Januar und März auf Lanzarote und La Graciosa 1712 Straftaten registriert. Laut Innenministerium ist die Gesamtkriminalität damit um 4,1 Punkte gesunken. Zurückgegangen sind vor allem Diebstähle, Drogendelikte, Einbrüche und Cyberkriminalität. Gleichzeitig haben Sexualdelikte um 17,6% zugenommen. Registriert worden sind 20 Anzeigen, darunter 5 Fälle sexueller Übergriffe mit Penetration. Arrecife bleibt mit 636 Anzeigen Schwerpunkt der Statistik. Tias verzeichnet den stärksten Rückgang. Die Sicherheitsbilanz ist damit klar zweigeteilt. Weniger Fälle insgesamt, aber mehr schwere Vorwürfe im sensibelsten Bereich.
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1: Wetter. Viel Sonne, kaum Wolken. Die Temperaturen steigen heute im Tagesverlauf wieder auf bis zu 25 Grad. Dafür weht der Wind weiterhin auf Lanzarote und Fuerteventura stark und stürmisch. In Böen bis zu 40 km/h schnell aus nördlichen Richtungen. Sonnenuntergang heute Abend gegen 20.51 Uhr. In der Nacht liegen die Tiefstwerte um 19 Grad. Tendenz in den kommenden Tagen weiterhin sonnig mit Temperaturen tagsüber um 25 Grad und starkem Wind aus Norden.
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2: Na, soweit erstmal die Wetterprognose und die Lokalnachrichten. Danke, Fabian. Übrigens, die nächste Ausgabe bei uns heute um 11:15 Uhr. Na, begrüß Sie. Wünsche Ihnen einen guten Montagmorgen. Hier ist Lenny Kravitz.

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Steven Wort war das an diesem Montag und bei uns wird's gleich auch schon wieder Zeit für die Nachrichten aus Deutschland und der Welt. Danach geht's weiter mit den Insel-News, aber jetzt vor den aktuellen Meldungen haben wir auch noch ein Stück Musik aus den 80ern. Aldi. Hier ist Chris Isaac.

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1: Ich bin Katrin Müller. Die Ölpreise sind nach der jüngsten Eskalation im Nahen Osten wieder deutlich gestiegen. So kostete ein Barrel Rohöl der weltweiten Referenzsorte Brent zur Lieferung im August am frühen Morgen rund 97 US-Dollar. Das sind 4% mehr als Ende vergangener Woche. Am Abend hatte der Iran zum ersten Mal seit 2 Wochen wieder Raketen auf Israel abgefeuert. Die Angriffe erfolgten als Reaktion auf israelische Attacken auf die Hisbollah-Miliz im Libanon. In Reutlingen starten tausende Haushalte mit einem Blackout in die Woche. Und das offenbar nicht zufällig. Nach Angaben des Netzbetreibers gibt es Anzeichen für eine Brandstiftung in einem Umspannwerk. Es seien 3 Brandstellen gefunden worden. Außerdem sei der Zaun beschädigt, sagte ein Sprecher von Netze BW.
2: Blackout mitten in der Nacht liegt das Umspannwerk lahm. Doch gut 5,5 Stunden später habe ungefähr die Hälfte der betroffenen Kunden wieder Strom und Gas gehabt, sagt ein Sprecher des Netzbetreibers. Einzelheiten sind noch unklar, doch auch Brandexperten des Landeskriminalamtes ermitteln bereits. Und viele erinnern sich jetzt natürlich an den Brandanschlag auf die Stromversorgung im Berliner Süden im vergangenen Winter. Zehntausende bibberten damals tagelang. Claudia Wächter, Nachrichtenredaktion.
1: Kriege, Konflikte und geopolitische Spannungen auf der Welt drohen die Atommächte weltweit in eine Spirale der Aufrüstung zu treiben. Das geht aus einem neuen Bericht des Stockholmer Friedensforschungsinstituts SIPRI hervor.
3: Die Welt wird von Jahr zu Jahr unsicherer. Zusammen verfügen die Atommächte über 12.000 Atomsprengköpfe. Statt auf Abrüstung setzten sie auf Abschreckung, so die Friedensforscher. In der Praxis bedeutet das, jeder Nuklearstaat modernisiert oder erweitert sein Atomwaffenarsenal, was eine Kettenreaktion auslöse. Die Maßnahmen eines Landes führten zu ähnlichen Schritten in anderen. In diesem Wettrüsten übernehme Europa eine immer aktivere Rolle, so die Forscher. Ein Grund seien Zweifel an der Verlässlichkeit der USA. Aus Skandinavien, Sigrid Harms.
1: Am Flughafen München ist der Flugverkehr am Morgen ohne größere Probleme gestartet. Nach einem Feueralarm im Tower und einer etwa 2-stündigen Einstellung des Flugbetriebs am Abend gab es laut Website des Flughafens am Morgen bereits einige Starts. Es wurden aber auch Annullierungen angezeigt. Als Ursache des Alarms wurde ein Defekt in einem Lüfter entdeckt. Ein Bauteil wurde ausgewechselt.
4: Wetter. Viel Sonne, kaum Wolken. Die Temperaturen steigen heute im Tagesverlauf wieder auf bis zu 25 Grad. Dafür weht der Wind weiterhin auf Lanzarote und Fuerteventura stark und stürmisch. In Böen bis zu 40 km/h schnell aus nördlichen Richtungen. Sonnenuntergang heute Abend gegen 20.51 Uhr. In der Nacht liegen die Tiefstwerte um 19 Grad. Tendenz in den kommenden Tagen weiterhin sonnig mit Temperaturen tagsüber um 25 Grad und starkem Wind aus Norden.
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5: Na, Montag heute ja der 8. Juni. Ich begrüße Sie, freue mich, dass Sie dabei sind. Kurz vor 9 ist es. Einen guten Morgen wünsche ich Ihnen. Ihr Sheila Green.

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Na, Stevie Wonder war das an diesem Montag. Und bei uns geht's gleich übrigens um Algorithmen, die ja schon Tausende von Jobs ersetzen. Jetzt geht's sogar auch noch um die Arbeit der Anwälte, denn auch da gibt es mittlerweile automatisierte Vorgänge. Und worum es da ganz genau geht und wo der Weg noch hinführen soll, das weiß gleich Susanne Stephan. Sie ist Redakteurin beim Focus, hat recherchiert und ich begrüße gleich zum Thema am Telefon zum Interview. Vorher noch Music mit Sheryl Crow. Boss Gags haben wir aufgelegt und das ist Jamiroquai.

0: Cheryl Crow war das an diesem Montag. Und bei uns geht es ja jetzt um Algorithmen und Codes, die schon tausende von Jobs ersetzen, egal ob in der Produktion oder in der Verwaltung. Aber Banken beispielsweise werden Überweisungen schon seit Jahrzehnten nicht mehr mit menschlichem Auge überwacht und immer mehr halten automatisierte Prozesse auch im Bereich der Justiz für möglich. Verträge werden genauso automatisch erstellt wie Zahlungseingänge, kommen schon bald Urteile auch aus dem Computer. Das stellt sich die Frage, braucht es künftig überhaupt noch Anwälte? Die Fokus-Redakteurin Susanne Stephan hat sich genau das angeschaut und ist jetzt hier mit mir am Telefon verbunden. Schönen guten Tag, Frau Stephan.
1: Hallo, schönen guten Tag.
0: Na, Frau Stephan, der BGH, der hat ja vor kurzem geurteilt, dass ein Dokumentengenerator im Internet seine Dienste anbieten darf. Die Rechtsanwaltskammer Hamburg hatte ja dagegen geklagt, ist aber wirklich grandios gescheitert. Warum ist das denn jetzt für uns Verbraucher so relevant und worum ging es denn ganz konkret in diesem Verfahren?
1: Bei dem Verfahren ging es um Smartlaw. Das ist ein sogenanntes Legal-Tech-Unternehmen. Das ist also ein Rechtsdienstleister, der softwarebasierte Lösungen anbietet. Smartlaw war mal ein Start-up, gehört mittlerweile zu einem juristischen Fachverlag. Und es bietet eine für Verbraucherinnen und Verbraucher recht preiswerte Möglichkeit, Verträge zu erstellen. Eine ganze große Palette von Verträgen, beispielsweise Mietverträge oder Vereinbarungen mit dem Arbeitgeber, wenn man die Arbeitszeit reduzieren möchte oder vieles andere mehr. Das ist ja für Verbraucherinnen und Verbraucher oft mit recht hohen Kosten verbunden. Man geht zum Anwalt und sagt dem, bitte mach mir was maßgeschneidert für meinen Fall. Und das wird dann meistens nicht ganz, ganz billig. Deswegen kann das attraktiv sein, diesen Weg übers Internet zu gehen. Und aus einem gleichen Grund, wenig überraschend, sind Anwälte eher skeptisch bei solchen Lösungen.
0: Ja, nun gibt's ja auch noch eine ganze andere Reihe von Legal Techs. Ist sowas denn überhaupt seriös? Wie wird das denn generell eingeschätzt?
1: Das kommt wirklich sehr auf den Einzelfall drauf an. Für wirklich komplexe Probleme macht es wahrscheinlich keinen Sinn. Ein Beispiel. Sie sind 10 Jahre lang verheiratet, haben mit ihrem Ehepartner zusammen ein Haus gebaut, haben Kinder in die Welt gesetzt und dann implodiert das von einem Tag auf den anderen und es tun sich sehr, sehr viele juristische Fragen auf, natürlich auch persönliche und private Fragen. Da hat es natürlich keinen Sinn, einen Code dran gehen zu lassen. Das muss ein Anwalt aus Fleisch und Blut machen. Aber viele Zivilverfahren sind 0815-Probleme. Beispielsweise, ihr Flieger landet zu spät, sie wollen eine Entschädigung von der Airline, die mauert. Oder sie wurden mit dem Auto geblitzt und haben den Eindruck, dass der Bußgeldbescheid nicht ganz korrekt ist. Oder jetzt beim Lokführerstreik, ihr Zug ist ausgefallen und sie sind sich nicht sicher, ob die Entschädigung, die ihnen die Bahn bietet, wirklich angemessen ist. Dann gehen sie zu Refund Travel. Ich möchte mal ein Unternehmen rausgreifen, was recht erfolgreich unterwegs ist. Das kennen Sie vielleicht unter www.wenigermiete.de. Die haben sich umbenannt und heißen jetzt Conny und haben angeblich schon zigtausenden von Mieterinnen und Mietern dabei geholfen, dass sie die Regelungen der Mietpreisbremse geltend machen, dass sie also Miete zurückverlangen vom Vermieter, auch rückwirkend. Da geht es oft um höhere Beträge. Und in so einem Fall sind natürlich Menschen, die sich nicht mit dem Gesetz so genau auskennen. Mir persönlich würde es so gehen, überfordert. Ich wüsste nicht genau, wie ich mit meinem Vermieter oder meiner Vermieterin kommunizieren müsste und hätte auch gar nicht die Zeit dazu. Das ist natürlich dann schon verlockend, dass man sowas einfach an Conny überträgt und die schicken dann ihre Standardbriefe an die Gegenseite und lesen softwarebasiert die Antworten aus. Und wenn es doch vor Gericht gehen sollte, schicken sie sogar auf eigene Kosten ihre Anwälte. Also je nachdem, wie so ein Fall gelagert ist, kann das natürlich schon ein verlockendes Angebot sein.
0: Ja, aber ein bisschen merkwürdig bleibt es ja schon, wenn man sich jetzt vorstellt, dass da die Algorithmen eine so große Rolle in juristischen Verfahren spielen. Denn wo bleibt da die Verantwortung von Anwälten und Gerichten? Denn die sollten ja schon noch ihre eigenen Meinungen und Ideen vertreten können. Oder werden die dann komplett geleitet vom Algorithmus? Also so ganz so schön ist der Gedanke nicht, oder?
1: Stimmt, da haben Sie schon einen Punkt. Besonders wenn man ins Ausland guckt, da sieht man schon auch Entwicklungen, die sind ein bisschen besorgniserregend. Beispielsweise China, da gibt es eine Software, die hilft Richtern in einfacheren zivilen Verfahren bei der Entscheidungsfindung. Die scrollt das Netz und schaut, was wurde denn in ähnlichen Fällen bisher entschieden und bastelt daraus eine Entscheidungsempfehlung für den Richter. Die Software kann sich natürlich immer nur auf die Vergangenheit beziehen. Die merkt nicht, wenn sich in der Gesellschaft was verändert oder wenn sich in der Technologie was verändert oder sie ist wenig sensibel für die Feinheiten eines Einzelfalls. Aber was sie vorschlägt, hat wahrscheinlich schon eine hohe Suggestivkraft. Und ein Richter braucht schon ein hohes Maß an Eigenverantwortung, wenn er bewusst anders entscheiden möchte als hunderte oder vielleicht sogar tausende Richter vor ihm. Oder eine andere Software in den Vereinigten Staaten, die sehr, sehr oft kritisiert worden ist. Sie heißt Compass. Das ist ein Algorithmus, der errechnet für einen Haftrichter aufgrund von soziologischen und psychologischen Kriterien, wie wahrscheinlich es ist, dass ein Straftäter rückfällig wird. Sie wird deswegen viel kritisiert, weil sie angeblich einfach nicht funktioniert. Es kann passieren beispielsweise, dass ein schwerkranker Mensch, der schon 30 Jahre in Haft sitzt und der zum Sterben nach Hause entlassen werden möchte, dass er nicht freikommt, weil die Software sagt, der gehört zu der und der Ethnie, hat vielleicht auch die verkehrte Hautfarbe und kommt aus einem Milieu, das schon sehr, sehr viele Straftäter hervorgebracht hat. Da ist die Rückfallwahrscheinlichkeit einfach zu hoch. Und sowas kann man, wenn man wohlmeinend ist, als nicht ganz optimal bezeichnen oder auch, wenn man weniger wohlmeinend ist, als rassistisch.
0: Ja, wie wahrscheinlich ist es denn Ihrer Meinung nach, dass bei uns auch mal so eine Software zum Einsatz kommt? Kann man daran glauben oder ist das doch noch in ferner Zukunft?
1: Ehrlich gesagt, ich kann es mir überhaupt gar nicht vorstellen, schon allein deswegen, weil ja bei uns die Vorbehalte in der Gesellschaft und auch in der Politik gegen sowas sehr, sehr groß sind. Und unsere Justiz hat sich bisher weitestgehend immun gezeigt gegen jegliche Formen der Digitalisierung. Oft wird dann noch gefaxt und es werden dicke Schriftsätze verschickt, obwohl es eigentlich das elektronische Anwaltspostfach gibt. Deswegen denke ich, eine Software mit so weitreichenden Befugnissen wie in China oder wie in den USA wird bei uns so schnell nicht kommen. Und vielleicht ist es ja auch ganz gut so.
0: Na, bleibt ein spannendes Thema auch für die Zukunft, aber jede Menge mehr zum Nachlesen. Ihren ganzen Bericht dazu gibt's natürlich im Fokus. Frau Stefan, an dieser Stelle unsere Zeit leider schon wieder rum. Ich bedanke mich fürs Gespräch. Tschüss.

Oh, na, so schön, oder? Wendy Crawford war das an diesem Montag und bei uns wird's gleich auch schon wieder Zeit für die Nachrichten aus Deutschland und der Welt. Gleich danach geht's natürlich weiter mit den Insel-News, melden wir uns zurück, aber jetzt vor den aktuellen Meldungen auch noch ein Stück Music. Hier ist Eric Clapton.

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1: Ich bin Katrin Müller. Der Iran-Krieg scheint erneut zu eskalieren. Israel meldet erneuten Raketenbeschuss aus dem Iran. Gleichzeitig meldet die israelische Luftwaffe Angriffe auf Ziele im Westen und im Zentrum des Irans. US-Präsident Donald Trump hält nach eigener Aussage an einer Verhandlungslösung mit dem Iran fest.
2: In Israel mussten wegen der Angriffe aus dem Iran und auch aus dem Jemen am Morgen wieder etliche Menschen in Schutzräume eilen. Einige verletzten sich auf dem Weg dorthin. Die israelische Armee teilte derweil mit, sie habe im Südwesten Irans eine Anlage der petrochemischen Industrie angegriffen. Israel soll sich damit über eine Forderung von US-Präsident Donald Trump hinweggesetzt haben. Er hatte laut Medienberichten zuvor einen Verzicht auf israelische Gegenangriffe im Iran verlangt. Cindy Richau, Nachrichtenredaktion.
1: Nach einem großflächigen Stromausfall in Reutlingen gibt es nach Angaben des Netzbetreibers Anzeichen für eine Brandstiftung in einem Umspannwerk. Es seien 3 Brandstellen gefunden worden, außerdem seien der Zaun und das Gelände vor der Anlage beschädigt, sagte ein Sprecher von Netze BW. Ein Sprecher des Landeskriminalamts Baden-Württemberg sagte, die Polizei ermittle in alle Richtungen. LKA-Brandsachverständige seien in die Ermittlungen eingebunden. Böllerwürfe, Beleidigungen und zunehmende Gewalt. Für viele Bahnmitarbeiter ist das Alltag. Um sie besser zu schützen, stattet die Deutsche Bahn seit einigen Wochen Kundenbetreuer an Bahnhöfen und in Zügen mit Bodycams aus. Rund ein Drittel hat das freiwillige Angebot wohl bislang in Anspruch genommen.
3: Bodycams sollen Standard werden. Bis Jahresmitte, so der Plan, soll zumindest die Hälfte der Bahnmitarbeiter solch eine Minikamera tragen. Zudem muss jeder, der Kundenkontakt hat, auch an einer Schulung teilnehmen. In Berlin läuft außerdem auch gerade ein Test mit Schutzhelmen, zum Beispiel bei Fußballspielen oder Demos. Vor allem nach dem tödlichen Angriff auf einen Zugbegleiter in Rheinland-Pfalz vor einiger Zeit ist das Thema Sicherheit im Fokus. Claudia Wächter, Nachrichtenredaktion.
1: Aktivistinnen und Aktivisten von Greenpeace haben Verkehrsschilder an Autobahnen überklebt, um ihrer Forderung nach einem generellen Tempolimit Nachdruck zu verleihen. Am frühen Morgen kletterten mehrere von ihnen zu einer Stelle der Autobahn 4 bei Aachen und brachten einen 100 km/h Aufkleber dort an, wo zuvor nur die Zahl 130 als empfohlene Richtgeschwindigkeit gestanden hatte. Man habe dies auch an den anderen 25 Autobahngrenzübergängen gemacht, hieß es. Greenpeace hält ein generelles Tempolimit von 100 Stundenkilometern auf Autobahnen für überfällig.
4: Wetter. Viel Sonne, kaum Wolken. Die Temperaturen steigen heute im Tagesverlauf wieder auf bis zu 25 Grad. Dafür weht der Wind weiterhin auf Lanzarote und Fuerteventura stark und stürmisch. In Böen bis zu 40 km/h schnell aus nördlichen Richtungen. Sonnenuntergang heute Abend gegen 20.51 Uhr. In der Nacht liegen die Tiefstwerte um 19 Grad. Tendenz in den kommenden Tagen weiterhin sonnig mit Temperaturen tagsüber um 25 Grad und starkem Wind aus Norden.
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5: Na, Montag heute, ja, der 8. Juni. Ich begrüße Sie, freue mich, dass Sie dabei sind. Kurz vor 9 ist es. Einen guten Morgen wünsche ich Ihnen. Ihr Sheila Green.

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Na, Tracy Chapman und B.B. King waren das an diesem Montag. Und bei uns gleich wieder Kollege Fabian hier mit dem Neuesten der Kanaren und der Wetterprognose. Aber noch vor den lokalen Nachrichten, jetzt auch noch ein Stück Music. Hier ist Carlos Santana.

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1: Mit Fabian von Davans. Die Wetteragentur AEMET erwartet heute auf den Kanarischen Inseln Wolken im Norden.

0: In der höheren Inseln frische Temperaturen und kräftigen Passatwind. Am Nachmittag werden auf Gran Canaria, Teneriffa und El Hierro gelbe Warnungen wegen Küstenphänomenen aktiv. Auch auf Lanzarote und Fuerteventura sind starke Böen möglich. Besonders in der Südhälfte Lanzarotes und bei Jandia kann der Wind zeitweise deutlich zulegen. Auf dem Archipel bleibt es damit kühler als üblich für Anfang Juni. Für Urlauber und Einheimische bleiben vor allem küstenexponierte Straßen und offene Veranstaltungsflächen sensible Punkte. Das spanische Gesundheitsministerium hat die Schwellen für Hitzewarnungen auf den Kanarischen Inseln für diesen Sommer neu festgelegt. Auf Lanzarote sinkt der Gesundheitswert von 34,4 auf 28,5 Grad. Auf Fuerteventura greifen Warnungen künftig ab 31,1 Grad statt bisher ab 34 Grad. Grundlage ist der aktualisierte nationale Präventionsplan gegen Gesundheitsfolgen extremer Temperaturen. Die neuen Werte nutzen jüngere Daten zur Verbindung zwischen Hitze und Sterblichkeit. Besonders auf den östlichen Inseln können Gesundheitswarnungen damit künftig deutlich früher kommen, auch bei Temperaturen unterhalb klassischer Extremhitze. Auf den Kanarischen Inseln haben bisher nur 6 von 88 Gemeinden konkrete Projekte für Klimarefugien. Diese öffentlichen Orte sollen bei Hitzewellen Schattenwasser, Sitzplätze und ein besseres Mikroklima bieten. Am weitesten fortgeschritten ist ein 5000 Quadratmeter großes Projekt in Piedra Hincada in Gia di Sora auf Teneriffa. Auf Lanzarote arbeitet Arrecife an einem Pilotprojekt zur urbanen Begrünung. Die kanarische Regierung hat den Gemeinden bereits einen Leitfaden gegeben. Trotzdem bleibt die Lücke groß. Viele Kommunen sind auf längere Hitzeperioden kaum noch vorbereitet.
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0: Wetter. Viel Sonne, kaum Wolken. Die Temperaturen steigen heute im Tagesverlauf wieder auf bis zu 25 Grad. Dafür weht der Wind weiterhin auf Lanzarote und Fuerteventura stark und stürmisch, in Böen bis zu 40 km/h schnell aus nördlichen Richtungen. Sonnenuntergang heute Abend gegen 20.51 Uhr. In der Nacht liegen die Tiefstwerte um 19 Grad. Tendenz in den kommenden Tagen weiterhin sonnig mit Temperaturen tagsüber um 25 Grad und starkem Wind aus Norden.
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2: Na, erstmal danke, Fabian. Soweit die Wetterprognose und die Lokalnachrichten. Und da wird ja die Daumen gedrückt, dass der Wind mal ein bisschen mehr noch nachlässt. Denn am vergangenen Samstag musste ja das Open Air Festival in La Jeria, also dem Weinanbaugebiet Lanzarotes, gecancelt werden. Sonidos Liquidos. Und ja, das hinterließ wirklich traurige Gesichter, denn Sonidos Liquidos musste da am Samstagnachmittag mitteilen, dass das Konzert, das ganze Festival abgesagt werden musste aufgrund der starken Winde. Ja, die Versicherung hat nicht mitgemacht und auch so geht da einfach Sicherheit vor. So wurde es auch vermeldet, nach 16 Jahren zum ersten Mal, dass Sonidos Liquidos nicht stattfinden konnte. Kurzer Hinweis dafür alle, die die Tickets gekauft haben, dir wird der Preis natürlich zurückerstattet. Mehr gibt's da über die offizielle Website. Einfach nur melden, das soll sehr unkompliziert vonstatten gehen. Na, ansonsten kann man sich aufs kommende Wochenende freuen, denn da findet ein anderes Mega-Festival statt, ja, sobald der Wind ein bisschen nachlässt. Und zwar geht's um Lava Live. An diesem Freitag und am Samstag die Auftaktkonzerte in Arrecife. Sieht man auch schon die riesige Bühne aufgebaut und da gibt's noch Tickets im Vorverkauf. Vielleicht haben Sie Lust mitzufeiern. Wir haben da aber auch noch alle weiteren Infos für Sie bei uns gleich im Veranstaltungskalender.

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1: Na, an diesem Wochenende geht's los mit einem legendären Festival hier auf Lanzarote, nämlich dem Lava Life Festival. Schon im vergangenen Jahr wurden da Zuschauerrekorde gebrochen. Tausende von Menschen haben da Open Air mitgefeiert. Im vergangenen Jahr waren die Stargäste Manna. Und auch in diesem Jahr sind da wieder spanische Megastars live auf der Bühne. Lava Life, das ist das Open-Air-Festival in Arrecife, ist da eine riesige Bühne aufgebaut. Und zwar beim Recinto Ferial, also dem Festivalgelände direkt beim Cabildo-Gebäude. An diesem Freitag dann die Auftaktkonzerte mit Ivan Ferrero und der Band Molotov. Und am Samstag dann unter anderem die Megastars Hombres Rey live auf der Bühne. Mehr Infos gibt's da übrigens über die offizielle Website lavalifefestival.com. An diesem Wochenende also die Auftaktkonzerte, und die zweite Etappe dieses Festivals findet dann im Juli statt, und zwar am 24. und am 25. Juli. Und da gibt es natürlich die Tickets für alle vier Abende, aber auch Einzeltickets gibt es auch noch an den Abendkassen. Aber wer da nicht so lange in der Schlange stehen möchte, sollte sich unbedingt vorab online informieren. Hier noch einmal die Website, über die Sie die Tickets noch im Vorverkauf bekommen, und natürlich auch noch jede Menge mehr an Infos. Das ist lavalifefestival.com.

Na, Mark Ronson und Bruno Mars waren das an diesem Montag und bei uns gleich wieder die Nachrichten aus Deutschland und der Welt. Das heißt, ich verabschiede mich jetzt kurz von Ihnen, denn wenn Sie mögen, hören wir uns ab 16 Uhr zur Nachmittagsausgabe der Inselnews wieder. Und ja, ab 13 Uhr übrigens hier an dieser Stelle mein Kollege Stefan Kaiser, also unbedingt dranbleiben. Na, jetzt vor den Nachrichten haben wir aber auch noch Musik. Die Rolling Stones haben wir aufgelegt und das hier ist Olivia Dean. Na, tschüss, bis später.

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1: Ich bin Katrin Müller. Die Ölpreise sind nach der jüngsten Eskalation im Nahen Osten wieder deutlich gestiegen. So kostete ein Barrel Rohöl der weltweiten Referenzsorte Brent zur Lieferung im August am frühen Morgen rund 97 US-Dollar. Das sind 4% mehr als Ende vergangener Woche. Am Abend hatte der Iran zum ersten Mal seit 2 Wochen wieder Raketen auf Israel abgefeuert. Die Angriffe erfolgten als Reaktion auf israelische Attacken auf die Hisbollah-Miliz im Libanon. In Reutlingen starten tausende Haushalte mit einem Blackout in die Woche und das offenbar nicht zufällig. Nach Angaben des Netzbetreibers gibt es Anzeichen für eine Brandstiftung in einem Umspannwerk.
2: Blackout, mitten in der Nacht liegt das Umspannwerk lahm, doch gut 5,5 Stunden später habe ungefähr die Hälfte der betroffenen Kunden wieder Strom und Gas gehabt, sagt ein Sprecher des Netzbetreibers. Einzelheiten sind noch unklar, doch auch Brandexperten des Landeskriminalamtes ermitteln bereits und viele erinnern sich jetzt natürlich an den Brandanschlag auf die Stromversorgung im Berliner Süden im vergangenen Winter. Zehntausende bibberten damals tagelang. Claudia Wächter, Nachrichtenredaktion.
1: Kriege, Konflikte und geopolitische Spannungen auf der Welt drohen die Atommächte weltweit in eine Spirale der Aufrüstung zu treiben. Das geht aus einem neuen Bericht des Stockholmer Friedensforschungsinstituts SIPRI hervor.
3: Die Welt wird von Jahr zu Jahr unsicherer. Zusammen verfügen die Atommächte über 12.000 Atomsprengköpfe. Statt auf Abrüstung setzten sie auf Abschreckung, so die Friedensforscher. In der Praxis bedeutet das, jeder Nuklearstaat modernisiert oder erweitert sein Atomwaffenarsenal, was eine Kettenreaktion auslöse. Die Maßnahmen eines Landes führten zu ähnlichen Schritten in anderen. In diesem Wettrüsten übernehme Europa eine immer aktivere Rolle, so die Forscher. Aus Skandinavien, Sigrid Harms.
1: Aktivistinnen und Aktivisten von Greenpeace haben Verkehrsschilder an Autobahnen überklebt, um ihrer Forderung nach einem generellen Tempolimit Nachdruck zu verleihen. Am frühen Morgen kletterten mehrere von ihnen zu einer Stelle der Autobahn 4 bei Aachen und brachten einen 100 km/h Aufkleber dort an, wo zuvor nur die Zahl 130 als empfohlene Richtgeschwindigkeit gestanden hatte. Man habe dies auch an den anderen 25 Autobahngrenzübergängen gemacht, hieß es. Greenpeace hält ein generelles Tempolimit von 100 Stundenkilometern auf Autobahnen für überfällig.
4: Wetter. Viel Sonne, kaum Wolken. Die Temperaturen steigen heute im Tagesverlauf wieder auf bis zu 25 Grad. Dafür weht der Wind weiterhin auf Lanzarote und Fuerteventura stark und stürmisch, in Böen bis zu 40 km/h schnell aus nördlichen Richtungen. Sonnenuntergang heute Abend gegen 20.51 Uhr. In der Nacht liegen die Tiefstwerte um 19 Grad. Tendenz in den kommenden Tagen weiterhin sonnig mit Temperaturen tagsüber um 25 Grad und starkem Wind aus Norden.

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1: Ich bin Katrin Müller. Der Iran-Krieg scheint erneut zu eskalieren. Israel meldet erneuten Raketenbeschuss aus dem Iran. Gleichzeitig meldet die israelische Luftwaffe Angriffe auf Ziele im Westen und im Zentrum des Irans. US-Präsident Donald Trump hält nach eigener Aussage an einer Verhandlungslösung mit dem Iran fest.
2: In Israel mussten wegen der Angriffe aus dem Iran und auch aus dem Jemen am Morgen wieder etliche Menschen in Schutzräume eilen. Einige verletzten sich auf dem Weg dorthin. Die israelische Armee teilte derweil mit, sie habe im Südwesten Irans eine Anlage der petrochemischen Industrie angegriffen. Israel soll sich damit über eine Forderung von US-Präsident Donald Trump hinweggesetzt haben. Er hatte laut Medienberichten zuvor einen Verzicht auf israelische Gegenangriffe im Iran verlangt. Cindy Richau, Nachrichtenredaktion.
1: Nach einem großflächigen Stromausfall in Reutlingen gibt es nach Angaben des Netzbetreibers Anzeichen für eine Brandstiftung in einem Umspannwerk. Es seien 3 Brandstellen gefunden worden, außerdem seien der Zaun und das Gelände vor der Anlage beschädigt, sagte ein Sprecher von Netze BW. Ein Sprecher des Landeskriminalamts Baden-Württemberg sagte, die Polizei ermittle in alle Richtungen. LKA-Brandsachverständige seien in die Ermittlungen eingebunden. Böllerwürfe, Beleidigungen und zunehmende Gewalt. Für viele Bahnmitarbeiter ist das Alltag. Um sie besser zu schützen, stattet die Deutsche Bahn seit einigen Wochen Kundenbetreuer an Bahnhöfen und in Zügen mit Bodycams aus. Rund ein Drittel hat das freiwillige Angebot wohl bislang in Anspruch genommen.
3: Bodycams sollen Standard werden. Bis Jahresmitte, so der Plan, soll zumindest die Hälfte der Bahnmitarbeiter solch eine Minikamera tragen. Zudem muss jeder, der Kundenkontakt hat, auch an einer Schulung teilnehmen. In Berlin läuft außerdem auch gerade ein Test mit Schutzhelmen, zum Beispiel bei Fußballspielen oder Demos. Vor allem nach dem tödlichen Angriff auf einen Zugbegleiter in Rheinland-Pfalz vor einiger Zeit ist das Thema Sicherheit im Fokus. Claudia Wächter, Nachrichtenredaktion.
1: In der Krise der deutschen Stahlindustrie ruft die IG Metall zu einer Großkundgebung mit den Spitzen der Grünen und Linken in Berlin auf. An diesem Freitag sollen Beschäftigte aus dem gesamten Bundesgebiet für die Belange der Stahlbranche demonstrieren und vom Brandenburger Tor zum Bundeswirtschaftsministerium ziehen. Es würden tausende Teilnehmer erwartet, heißt es. Die deutsche Stahlindustrie leidet unter der Krise vor allem in der Autoindustrie. Dazu kommen hohe Energiepreise, Billiglohnimporte vor allem aus China und die Kosten für den Umbau hin zu mehr Klimaschutz.
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5: Viel Sonne, kaum Wolken. Die Temperaturen steigen heute im Tagesverlauf wieder auf bis zu 25 Grad. Dafür weht der Wind weiterhin auf Lanzarote und Fuerteventura stark und stürmisch, in Böen bis zu 40 km/h schnell aus nördlichen Richtungen. Sonnenuntergang heute Abend gegen 20.51 Uhr. In der Nacht liegen die Tiefstwerte um 19 Grad. Tendenz in den kommenden Tagen weiterhin sonnig mit Temperaturen tagsüber um 25 Grad und starkem Wind aus Norden.
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3: Mit Fabian von Davans. AquaS will in den nächsten Tagen die Verträge für den Ausbau der Kläranlage von Tias auf Lanzarote unterzeichnen. Die wichtigsten Aufträge haben ein Volumen von mehr als 19 Millionen Euro ohne IHIG. Die Anlage behandelt seit 2003 Abwässer aus Tias und Puerto del Carmen. Ihre Kapazität soll von 8.000 auf 12.000 Kubikmeter pro Tag steigen. Außerdem entstehen Leitungen und Pumpanlagen von Puerto Calero zur Kläranlage. Entscheidend ist der Nutzen über die Baustelle hinaus. Gereinigtes Wasser soll künftig für Landwirtschaft, Gärten und Straßenbewässerung wiederverwendet werden. Das Cabildo von Lanzarote will beim Ayuntamiento von Arria die vorübergehende Übergabe der Fußgängerbrücke an der Playa de la Garita beantragen. Danach soll die geschlossene Passarella von Arrieta saniert und wieder nutzbar gemacht werden. Ein technischer Bericht nennt fehlende Wartung, Meereseinwirkung und beschädigte Sicherheitselemente als zentrale Probleme. Betroffen sind unter anderem Geländer, Holzbelag und tragende Bauteile. Für Arrieta geht es damit um mehr als eine Reparatur. Die Brücke gehört zum Ortsbild und sichert einen wichtigen Zugang an einem stark genutzten Küstenabschnitt. Das Cabildo von Lanzarote hat die Erneuerung der öffentlichen Beleuchtung in Montaña Blanca, Guime und Elislote in die Angebotsphase gebracht. Das Projekt kostet knapp 423.000 Euro inklusive Steuern. Geplant sind 555 neue LED-Lichtpunkte, die alte Natriumdampflampen ersetzen. Die Angebotsfrist endet am 23. Juni. Für die Arbeiten sind höchstens 140 Tage vorgesehen. Das Vorhaben soll Strom sparen und die Lichtverschmutzung in den drei Orten verringern. Für die Bewohner geht es zugleich um bessere Sicht, mehr Sicherheit und eine modernere Grundversorgung.
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3: Aktuell bewegen sich die Temperaturen zwischen 24 und 26 Grad. Im weiteren Tagesverlauf viel Sonne, kaum Wolken. Auf Lanzarote und Fuerteventura weht der Wind weiterhin stark und stürmisch aus nördlichen Richtungen, in Böen bis zu 40 km/h schnell. Sonnenuntergang heute Abend gegen 20.40 Uhr. In der Nacht liegen die Tiefstwerte um 19 Grad. Tendenz auch in den kommenden Tagen sonnig und warm, verbunden mit starkem Wind aus nördlichen Richtungen und Tageshöchstwerten um 25 Grad.
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1: Ich bin Dirk Zeitler. Mit einer Großkundgebung in Berlin will die IG Metall kommenden Freitag auf die schwierige Lage der deutschen Stahlindustrie aufmerksam machen. Tausende Beschäftigte werden erwartet. Die Gewerkschaft fordert von der Bundesregierung weitere Unterstützung für die Branche.
2: Die Probleme der Branche reichen von hohen Energiepreisen über günstige Importe aus dem Ausland bis hin zur schwachen Nachfrage, vor allem aus der Autoindustrie. Gleichzeitig kostet der Umbau hin zu einer klimafreundlicheren Stahlproduktion Milliarden. Die IG Metall fordert deshalb, dass die Politik zugesagte Hilfen konsequent umsetzt. Zoe Tassovali, Nachrichtenredaktion.
1: Israels Armee stellt sich erneut auf einen mehrtägigen Konflikt mit dem Iran ein und ist auch auf einen längeren Krieg vorbereitet, heißt es aus israelischen Militärkreisen. Demnach arbeitet das Land mit den USA bei der Abwehr des iranischen Raketenbeschusses zusammen. Die Angriffe auf Ziele im Iran führe Israels Armee alleine aus. Israels Luftwaffe habe bislang 9 Luftverteidigungs- und Radarsysteme sowie eine petrochemische Anlage im Iran ins Visier genommen. Der Iran wiederum habe seit Sonntagabend bislang mehr als 20 ballistische Raketen Richtung Israel gefeuert. Deutsche Flughäfen kämpfen zunehmend mit Kostendurchsichtungen von Drohnen. Im vergangenen Jahr habe es 186 Störfälle gegeben, heißt es vom Deutschen Zentrum für Luft- und Raumfahrt. Im Jahr davor waren es nur 118 Fälle.
3: Der Großteil der Drohnensichtungen hat dazu geführt, dass der Flugverkehr mindestens teilweise eingestellt werden musste. Der finanzielle Gesamtschaden unterm Strich bis zu 160 Millionen Euro. Betroffen waren 25 Flughäfen deutschlandweit, vor allem aber die großen Drehkreuze in Frankfurt-Main und München. Wo die Drohnen herkommen, kann selten geklärt werden. Es wird auch von ausländischen Geheimdienstaktivitäten ausgegangen. Wenn Hobbypiloten mit Drohne am Flughafen erwischt werden, drohen ihnen bis zu 10 Jahre Haft. Jan-Henner Reitze, Nachrichtenredaktion.
1: Nach dem Stromausfall in Reutlingen und umliegenden Gemeinden hält sich die Polizei mit Vermutungen zur Brandursache im Umspannwerk noch zurück. Unsere Ermittlungen sind in jeglicher Richtung, sagte eine Polizeisprecherin. Denkbar seien ein technischer Defekt oder Brandstiftung, eventuell fahrlässig oder auch vorsätzlich. In der Nacht hatte es im Umspannwerk Reutlingen West gebrannt. Der Strom fiel für mehrere Stunden in Teilen Reutlingens aus.
4: Wetter. Aktuell bewegen sich die Temperaturen zwischen 24 und 26 Grad. Im weiteren Tagesverlauf viel Sonne, kaum Wolken. Auf Lanzarote und Fuerteventura weht der Wind weiterhin stark und stürmisch aus nördlichen Richtungen. In Böen bis zu 40 km/h schnell. Sonnenuntergang heute Abend gegen 20.40 Uhr. In der Nacht liegen die Tiefstwerte um 19 Grad. Tendenz auch in den kommenden Tagen sonnig und warm, verbunden mit starkem Wind aus nördlichen Richtungen und Tageshöchstwerten um 25 Grad.
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5: Und der wünscht Ihnen einen schönen Montag. Jawohl, wir starten in die neue Woche. Ich hoffe, Sie hatten ein angenehmes Wochenende hier auf Lanzarote, auf Fuerteventura und auf La Graciosa. Sagen wir mal eben mit einer ganz erfolgreichen Frau starten. Gut, die kommt dann gleich, Taylor Swift. Vorher gibt's noch Kanye Williams und Spinning Wheel. Wir sind an diesem 8. Juni.

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Jan Jelinek und Rock in the Video Age. Der Nachmittag hier bei Atlantis FM. Ich bin Stefan Kaiser. Ja, Taylor Swift, ich habe sie ja versprochen, die hat ja noch nicht geheiratet, aber die Hochzeitspläne mit NFL-Star Travis Kelce, die laufen ja auf Hochtouren und stehen kurz bevor. Das Paar hat sich ja im letzten Sommer verlobt. Ja, und jetzt scheint es so zu sein, dass als Wunschtermin für die Hochzeit der 3. und 4. Juli, also dem Unabhängigkeitstag der USA, wohl ins Rennen kommt, ne? Das wird auch eine sehr interessante Gästeliste bei Taylor Swift. Es wird eine Riesenfeier mit geschätzten 1200 Gästen geben. Da kommen dann zum Beispiel Promi-Freunde wie Sänger Benson Boone oder Model Karlie Kloss. Alles unter streng extremer Geheimhaltung. Taylor Swift wird also in den Himmel der Ehe eintreten. Wir sind sehr gespannt und haben viel zu erzählen, wenn es dann soweit ist. Mitte Juli ist er mit The Fate of Ophelia.

Hallo, hier ist Atlantis FM. Hören Sie uns zum Beispiel jetzt in Codalejo auf Fuerteventura auf 101,7. Bester Empfang. Jetzt auch in Playa Onda auf Lanzarote auf 98,0. Mein Name ist Stefan Kaiser. Schön, dass Sie dabei sind. Und gleich auch wieder unser Spanischkurs hier im Programm von Atlantis FM. Musik von Roachford haben wir auch. Lay Your Love on Me.

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2: Ich darf Sie wieder zu unserem Spanischkurs begrüßen. Diese Woche nicht ganz so schlimm wie letzte Woche. Diese Woche werden wir das Verbot durchnehmen, also eigentlich im Deutschen ebenfalls eine Befehlsform, ähnlich wie das, was wir letzte Woche durchgenommen haben, aber es ist im Spanischen, beziehungsweise das Verbot ist nun wesentlich einfacher als die normale Befehlsform. Auch hier gilt, genauso wie bei dem Befehl, dass wir nur 4 Personen zur Verfügung haben, das heißt tú, usted, vosotros und ustedes. Also genau die gleichen Formen wie auch bei dem Befehl, denn ich kann mir selbst ja schwierig etwas verbieten. Ich kann mir das vornehmen, aber richtig sagen, ich tue das jetzt nicht, geht nicht. Ja? Also haben wir wieder das gleiche Verb, beziehungsweise die gleichen Beispiele, die wir das letzte Mal durchgenommen haben. Das waren tomar, comer und subir. Und da hätten wir no tomes, no tome, no toméis und no tomen. Ich kann auch nochmal sagen, dass Sie das am besten genauso machen wie das letzte Mal. Das heißt, Sie gehen her und sagen, okay, ich nehme jetzt die Verbform in der Gegenwart. Tomo, tomas, toma, tomamos, tomáis, toman. Streich die ersten beiden Personen Singular durch. Dann habe ich nur noch Thomas, Thoma und Thomais und Thoman. Und zum Schluss hätten wir dann ganz einfach nur die Buchstaben A auszuwechseln, also in jeder Person natürlich auszuwechseln gegen ein E. Also, da wo vorher für du nimmst, Thomas stand, steht nun no tomes mit E. Dort, wo vorher toma stand, steht nun no tome. Für die Sie-Form in der Einzahl. Für vosotros stand vorher tomais und nun haben wir ein tomeis mit E-I-S. Dann haben wir no tomen für das vorherige no toman. Ja, das heißt, wir haben nun bei den Verben auf AR anstelle des A's einfach ein E. Und das ist dann schon das Verbot. Also, no tomes las llaves oder no tomes el café. Trink den Kaffee nicht. Als Verbot. Oder, no tome las frutas. Nehmen Sie die Früchte nicht. No toméis el zumo. Está malo. Trinkt den Saft nicht, der ist schlecht. Oder no tomen medicamentos. Nehmt keine Tabletten. Im Gegenzug zu tomen los medicamentos. Nehmt die Tabletten. Gut, das waren jetzt erstmal die Verben auf AR. Machen Sie sich doch mal Gedanken, wie die Verben auf ER sein könnten. Das ist nämlich viel einfacher, als man denkt. Denken Sie daran, AR, das A wird zum E. Und morgen besprechen wir dann, wie das bei dem ER und dem IR sein könnte, ja, wenn wir als Endung ein ER oder ein IR haben. Gut, aber bis dahin noch einen schönen Nachmittag und bis morgen.
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1: Ich bin Dirk Zeitler. Der Iran und Israel haben sich erstmals seit Inkrafttreten einer Waffenruhe im April wieder gegenseitig mit heftigen Angriffen überzogen. Israel begann in der Nacht mit Gegenangriffen auf den Iran, nachdem dieser das Land wieder mit Raketen beschossen hatte. Der Iran kündigte nun am Nachmittag an, die Angriffe wieder einzustellen.
2: Mehr als 20 Raketen hat der Iran in der Nacht und am Morgen wieder auf Israel abgefeuert. Teheran reagierte damit auf Angriffe Israels auf Vororte der libanesischen Hauptstadt Beirut. Diese gelten als Hochburg der mit dem Iran verbündeten Hisbollah-Miliz, die Israel zuvor mit Raketen angegriffen hatte. Nun haben die iranischen Streitkräfte ihre Angriffe für beendet erklärt. Gleichzeitig drohten sie in ihrer Mitteilung mit noch härteren Schlägen, sollte Israel weiterhin Ziele im Libanon angreifen. Aus Tel Aviv, Sarah Lemmel.
1: Die EU-Staaten haben schärfere Regeln für Stahlimporte beschlossen. Damit will die Europäische Union den europäischen Markt vor globaler Überproduktion und billiger Konkurrenz vor allem aus China, Indien und der Türkei schützen. Die Regeln gelten ab dem 1. Juli. Stahl sei für die industrielle Basis Europas, seinen ökologischen Wandel und seine Sicherheit unverzichtbar, teilte Zyperns Industrieminister Damianos mit. Zypern hat derzeit den Vorsitz des Rats der EU-Staaten inne. Deutsche Flughäfen kämpfen zunehmend mit Kostendurchsichtungen von Drohnen. Im vergangenen Jahr habe es 186 Störfälle gegeben, heißt es vom Deutschen Zentrum für Luft- und Raumfahrt. Im Jahr davor waren es nur 118 Fälle.
3: Der Großteil der Drohnensichtungen hat dazu geführt, dass der Flugverkehr mindestens teilweise eingestellt werden musste. Der finanzielle Gesamtschaden unterm Strich bis zu 160 Millionen Euro. Betroffen waren 25 Flughäfen deutschlandweit, vor allem aber die großen Drehkreuze in Frankfurt, Main und München. Wo die Drohnen herkommen, kann selten geklärt werden. Jan-Henner Reitze, Nachrichtenredaktion.
1: Nach dem Stromausfall in Reutlingen und umliegenden Gemeinden hält sich die Polizei mit Vermutungen zur Brandursache im Umspannwerk noch zurück. Unsere Ermittlungen sind in jeglicher Richtung, sagte eine Polizeisprecherin. In der Nacht hat es im Umspannwerk Reutlingen West gebrannt. Der Strom fiel für mehrere Stunden in Teilen Reutlingens aus. Nach Angaben des Netzbetreibers gibt es Hinweise auf Brandstiftung in dem Umspannwerk.
4: Wetter. Aktuell bewegen sich die Temperaturen zwischen 24 und 26 Grad. Im weiteren Tagesverlauf viel Sonne, kaum Wolken. Auf Lanzarote und Fuerteventura weht der Wind weiterhin stark und stürmisch aus nördlichen Richtungen. In Böen bis zu 40 km/h schnell. Sonnenuntergang heute Abend gegen 20.40 Uhr. In der Nacht liegen die Tiefstwerte um 19 Grad. Tendenz auch in den kommenden Tagen sonnig und warm, verbunden mit starkem Wind aus nördlichen Richtungen und Tageshöchstwerten um 25 Grad.
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5: Und das Nachmittagsteam freut sich, dass Sie dabei sind, hier auf den Kanarischen Inseln, kurz vor zwei mit Ihrem Lieblingsprogramm Atlantis FM. Und hier ist Lucas Graham aus Dänemark. Love someone.

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Cecilia Krull und My Life is Going On. Der Nachmittag hier mit Stefan Kaiser. Haben Sie Lust auf einen richtig schönen Postkartenblick im Urlaub hier auf Lanzarote? Ja, dann bleiben Sie dran. Wir nehmen Sie gleich mit auf eine der schönsten Aussichtsplattformen der Kanarischen Inseln, direkt ins Herz von Lanzarote, hoch über dem Atlantik. Und das Tolle ist, es kostet nichts und Sie können so schön gucken. Bleiben Sie dran. Hier ist George Michael und Spinning the Wheel.

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1: Mit Fabian von Davans. Die Veranstalter von Sonidos Liquidos haben am Samstag die 16. Ausgabe des Festivals in La Jiria abgesagt. Grund waren Windböen von mehr als 75 Kilometern pro Stunde. Die Entscheidung ist aus Sicherheitsgründen gefallen und hat eine der bekanntesten Kulturveranstaltungen auf Lanzarote getroffen. Betroffen waren Publikum, Künstler, Gastronomie und Organisation. Aus einem Wetterproblem ist damit auch ein wirtschaftlicher Einschnitt für die Veranstaltung geworden. Die Absage macht deutlich, wie anfällig große Freilufttermine auf dem Archipel bei extremen Böen bleiben. Die Quesería El Faro hat bei der Messe für Viehzucht, Landwirtschaft und Fischerei in Teguise den wichtigsten Käsepreis Lanzarotes gewonnen. Ausgezeichnet worden ist ein gereifter Käse aus pasteurisierter Milch. Die Empleita de Oro 2026 würdigt damit ein Produkt, das eng mit der Landwirtschaft auf der Insel verbunden ist. Die Messe hat Betriebe aus Viehzucht, Landwirtschaft und Fischerei zusammengebracht. Für kleinere Produzenten ist solche Sichtbarkeit wichtig, weil regionale Lebensmittel im Wettbewerb mit importierten Produkten bestehen müssen. Der Preis stärkt damit auch die Vermarktung kanarischer Qualität. David Bonilla Corbello aus Aria ist am Samstag im Alter von 44 Jahren gestorben. Auf Lanzarote ist sein Tod mit großer Anteilnahme aufgenommen worden. Bonilla hat unter anderem als Rettungssanitäter auf der Notfallambulanz in Arrieta gearbeitet. Viele Reaktionen würdigen seinen Einsatz, seine Hilfsbereitschaft und seine Nähe zur Gemeinde. Die Nachricht betrifft besonders den Norden Lanzarotes, reicht aber über Aria hinaus. Auf einer Insel, auf der Rettungsdienste und Nachbarschaft eng miteinander verbunden sind, wird ein solcher Verlust schnell öffentlich spürbar.
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1: Wetter. Aktuell bewegen sich die Temperaturen zwischen 24 und 26 Grad. Im weiteren Tagesverlauf viel Sonne, kaum Wolken. Auf Lanzarote und Fuerteventura weht der Wind weiterhin stark und stürmisch aus nördlichen Richtungen. In Böen bis zu 40 km/h schnell. Sonnenuntergang heute Abend gegen 20.40 Uhr. In der Nacht liegen die Tiefstwerte um 19 Grad. Tendenz auch in den kommenden Tagen sonnig und warm, verbunden mit starkem Wind aus nördlichen Richtungen und Tageshöchstwerten um 25 Grad.

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Gino Vanelli in The Surest Thing Can Change, der Nachmittag hier mit Stefan Kaiser. Wir stehen heute, also nicht so wirklich, aber wir stellen es uns vor, im winzigen weißen Bergdorf Femes hier auf Lanzarote, eingebettet in uralte Vulkanberge. Und wenn Sie hier an der Brüstung des Mirador de Femes stehen, dann verschlägt es Ihnen erstmal den Atem. Unter Ihnen breitet sich der gesamte Süden der Insel Lanzarote aus. Sie blicken über die weite Rubicon-Ebene hinweg auf die strahlend weißen Häuser von Playa Blanca und natürlich auch die Papagayo-Strände. Und das Beste, weil Femes so hoch liegt, glitzert dahinter das Meer in tiefem Blau und am Horizont, Kuckuck, Fuerteventura. Packen Sie sich für den Ausflug aber unbedingt eine kleine Jacke ein. Es kann hier schon mal so ein bisschen frischer und kühler werden, auch abends geradezu. Und unser Tipp, kommen Sie am späten Nachmittag direkt neben der historischen Dorfkirche. Gibt es zum Beispiel uriges Restaurant mit einer Außenterrasse und bei traditionellem Ziegenkäse und einem Gläschen Lanzarote Wein können Sie von dort aus einen der spektakulärsten Sonnenuntergänge Ihres Lebens genießen. Absolutes Muss für jeden Lanzarote-Urlaub, der Balkon der Femes und das kleine Dörfchen Femes hier bei uns auf der Insel. Viel Spaß!

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1: Ich bin Dirk Zeitler. Schnelleres Internet, mehr Mobilfunk und weniger Bürokratie. Bund, Länder, Kommunen und die Telekommunikationsbranche haben einen gemeinsamen Ausbaupakt beschlossen. Allein im kommenden Jahr wollen die Unternehmen fast 11 Milliarden Euro in Glasfaser- und Mobilfunknetze investieren.
2: Damit neue Leitungen und Mobilfunkmasten schneller gebaut werden können, sollen Genehmigungen künftig deutlich einfacher und digitaler ablaufen. Außerdem wollen die Anbieter ihre Netze stärker gemeinsam nutzen. Das bedeutet mehr Wettbewerb, ohne dass überall doppelt gebaut werden muss. Ob die Ziele tatsächlich erreicht werden, soll regelmäßig überprüft werden. Zoita Sovali, Nachrichtenredaktion.
1: Der Iran hat nach der jüngsten militärischen Eskalation mit Israel seinen gesamten Luftraum gesperrt. Das Flugverbot gelte bis auf Weiteres, heißt es in einem Bericht der staatlichen Nachrichtenagentur IRNA. Sämtliche Verbindungen an allen iranischen Flughäfen seien gestrichen. Die Sorge ist groß, dass der Konflikt mit Israel erneut eskaliert. Nach den iranischen Raketenangriffen auf Israel am Sonntag hatte die Militärführung ihre Militäroperationen aber vorerst für beendet erklärt. Böllerwürfe, Beleidigungen und zunehmende Gewalt. Für viele Bahnmitarbeiter ist das Alltag. Um sie besser zu schützen, stattet die Deutsche Bahn seit einigen Wochen Kundenbetreuer an Bahnhöfen und in Zügen mit Bodycams aus. Und ein Drittel hat das freiwillige Angebot nach Angaben von DB Regio bislang in Anspruch genommen.
3: Bodycams sollen Standard werden. Bis Jahresmitte, so der Plan, soll zumindest die Hälfte der Bahnmitarbeiter solch eine Minikamera tragen. Zudem muss jeder, der Kundenkontakt hat, auch an einer Schulung teilnehmen. In Berlin läuft außerdem auch gerade ein Test mit Schutzhelmen, zum Beispiel bei Fußballspielen oder Demos. Vor allem nach dem tödlichen Angriff auf einen Zugbegleiter in Rheinland-Pfalz vor einiger Zeit ist das Thema Sicherheit im Fokus. Claudia Wächter, Nachrichtenredaktion.
1: Der nächtliche Brand in einem Umspannwerk in Reutlingen, der einen großflächigen Stromausfall in der Region auslöste, könnte nach Einschätzung aus Sicherheitskreisen gezielt gelegt worden sein. Die Vorgehensweise deute auf linksextremistische Täter hin und weise Parallelen etwa zu entsprechenden Taten in Berlin auf. In der Nacht hatte es im Umspannwerk Reutlingen West gebrannt, sodass dieses ausfiel.
4: Wetter. Aktuell bewegen sich die Temperaturen zwischen 24 und 26 Grad. Im weiteren Tagesverlauf viel Sonne, kaum Wolken. Auf Lanzarote und Fuerteventura weht der Wind weiterhin stark und stürmisch aus nördlichen Richtungen. In Böen bis zu 40 km/h schnell. Sonnenuntergang heute Abend gegen 20.40 Uhr. In der Nacht liegen die Tiefstwerte um 19 Grad. Tendenz auch in den kommenden Tagen sonnig und warm, verbunden mit starkem Wind aus nördlichen Richtungen und Tageshöchstwerten um 25 Grad.
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5: Die Siesta im Radio. Hallo, es ist kurz vor drei. Schön, dass Sie dabei sind. Wir sind das Nachmittagsteam jetzt mit Afro Cliff und Work Hard, Pray Hard.
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Teddy Swims und Bad Dreams. So, später bei uns am Nachmittag hier in der Sendung haben wir ja auch wieder tolle Tipps für Sie. Gibt ja momentan den Start einer richtig schönen Messe hier auf Lanzarote, wo das schon das Wasser im Munde zusammenläuft. Das Saborea Lanzarote Kulinarik Festival. Werden wir Ihnen aber später noch viel, viel mehr darüber erzählen. Jetzt erstmal der Tipp für morgen für Puerto Calero. Morgen am 9. Juni gibt es wieder den schönen Wochenmarkt von 10 bis 14 Uhr direkt am schicken Yachthafen von Puerto Calero. Gucken Sie mal vorbei. Und unser Tipp: vom alten Hafen in Puerto del Carmen fährt regelmäßig ein Wassertaxi entlang der Küste bis nach Puerto Calero. Sind Sie direkt mitten im Marktgeschehen. Wäre doch vielleicht mal ein Tipp, oder nicht? Hier ist John Lee Hooker. Chill out.

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Justin Timberlake und Say Something. Ja, da gab es jetzt in Dinklage in Deutschland eine lustige Situation in einer Legehennenfarm. Da hat nämlich ein Mann regelmäßig Eier aus dieser Legehennenfarm abgeholt. Der einzige Mitarbeiter vor Ort hat geglaubt, ja, das ist so mit dem Chef abgesprochen. Ja, und so kommen über 2 Jahre 120.000 Eier zusammen. Und erst eine Vertretung wird misstrauisch und fragt nach. Der Schwindel fliegt auf und das Gericht verurteilt den Eierdieb wegen gewerbsmäßigen Betruges in 110 Fällen zu einer hohen Geldstrafe. All you can eye, heißt es auch so schön, ne? Oder?

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Stone und Could It Be You. Heute ist der 8. Juni, es ist der Montagnachmittag, nicht mehr weit bis 16 Uhr. Meine liebe Kollegin Silke Seewing macht gleich weiter ab 16 Uhr. Wünsche ich Ihnen ganz viel Spaß mit den Insel-News. Darin wieder viele Infos, viele Tipps hier für die Insel und vielleicht auch schon für Ihren Urlaub. So, jetzt kommt noch Bazzy und Mein. Mein Name ist Stefan Kaiser, wir hören uns dann wieder morgen am Dienstag. Freue mich drauf, schönen Nachmittag, später schönen Abend und viel Spaß hier auf den Kanarischen Inseln mit Atlantis FM. 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
1: Ich bin Dirk Zeitler. Nach der jüngsten Eskalation zwischen dem Iran und Israel wollen beide Länder ihre Angriffe vorerst einstellen. Israel werde dies auf Wunsch von US-Präsident Trump tun, sagte ein israelischer Regierungsvertreter dem Nachrichtenportal Ynet. Zuvor hatte Irans Militärführung ihre Angriffe gegen Israel für beendet erklärt. Seit den frühen Morgenstunden flog das israelische Militär mehrere Angriffe auf den Iran und reagierte damit auf den vorherigen Raketenbeschuss aus Teheran. Der nächtliche Brand in einem Umspannwerk in Reutlingen, der einen großflächigen Stromausfall in der Region auslöste, konnte nach Einschätzung aus Sicherheitskreisen. Die Vorgehensweise deute auf linksextremistische Täter hin und weise Parallelen etwa zu entsprechenden Taten in Berlin auf. In der Nacht hatte es im Umspannwerk Reutlingen West gebrannt, sodass dies ausfiel.
2: Die Behörden vor Ort bereiten sich währenddessen auf einen längeren Ausnahmezustand vor. Für die Nacht soll es einen Notfalltreffpunkt geben. Dort sollen Betroffene zum Beispiel ihre Handys aufladen oder Babynahrung erwärmen können. Wann alle Haushalte wieder zuverlässig Strom haben, kann derzeit niemand sagen. Zoe Tassovali, Nachrichtenredaktion.
1: Böllerwürfe, Beleidigungen und zunehmende Gewalt für viele Bahnmitarbeiter ist das Alltag. Um sie besser zu schützen, stattet die Deutsche Bahn seit einigen Wochen Kundenbetreuer mit Bodycams aus. Und ein Drittel hat das freiwillige Angebot nach Angaben von DB Regio bislang in Anspruch genommen.
3: Bodycams sollen Standard werden. Bis Jahresmitte, so der Plan, soll zumindest die Hälfte der Bahnmitarbeiter solch eine Minikamera tragen. Zudem muss jeder, der Kundenkontakt hat, auch an einer Schulung teilnehmen. In Berlin läuft außerdem auch gerade ein Test mit Schutzhelmen, zum Beispiel bei Fußballspielen oder Demos. Vor allem nach dem tödlichen Angriff auf einen Zugbegleiter in Rheinland-Pfalz vor einiger Zeit ist das Thema Sicherheit im Fokus. Claudia Wächter, Nachrichtenredaktion.
1: Schnelleres Internet und mehr Mobilfunk. Bund, Länder, Kommunen und die Telekommunikationsbranche haben einen gemeinsamen Ausbaupakt beschlossen. Allein im kommenden Jahr wollen die Unternehmen fast 11 Milliarden Euro in Glasfaser- und Mobilfunknetze investieren. Wir wollen mehr Tempo, weniger Bürokratie und verlässliche Rahmenbedingungen, sagte Bundesdigitalminister Wildberger.
4: Wetter. Heute Nacht fällt das Thermometer auf Werte um 19 Grad, Sonnenaufgang morgen früh um kurz vor 7. Der Atlantik erreicht seinen tiefsten Stand. Morgen Mittag gegen 14.07 Uhr. Die Wassertemperatur liegt weiterhin um 19 Grad. Auch morgen erwarten wir viel Sonne, kaum Wolken, Tageshöchstwerte um 25 Grad und weiterhin starken und stürmischen Wind aus Norden.
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5: Ich begrüße Sie an diesem Montag heute, ja, der 8. Juni. Nur kurz vor 4 ist es. Einen guten Nachmittag wünsche ich Ihnen. Hier ist Paolo Nutini.

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Na, Gavin Christopher war das an diesem Montag und da steigt ja die Spannung. Am Donnerstag geht's los mit der Fußball-Weltmeisterschaft. Ja, für die deutsche Mannschaft beginnt die WM dann am Sonntag, dann das Auftaktspiel gegen Curaçao. Allerdings wird ja auch gemunkelt, dass wohl des Öfteren auch vor leeren Rängen gespielt werden muss, beziehungsweise die Stadien nicht so gut gefüllt sind. Das mag einerseits an den horrenden Preisen liegen,

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0: Na, Bobby Sand war das. An diesem Montag und die Spannung steigt. An diesem Donnerstag geht's ja los. Das Auftaktspiel findet statt im Rahmen der Fußball-Weltmeisterschaft. Ja, am Sonntag geht's dann weiter für die deutsche Mannschaft mit der Partie gegen den WM-Neuling Curaçao. Und während hier in Europa wohl Millionen das Spiel am TV verfolgen werden, könnte die Anhängerschaft vor Ort sehr überschaubar sein. Denn die dramatischen Preise für Tickets, Hotels, Busse und Bahnen, aber ja auch die politische Lage hindern wohl selbst ausgewiesene Fußballfans an einer Reise zur WM. Und über die Nachfrage nach WM-Reisen in die USA spreche ich jetzt mit Timur Tinsch. Er ist Redakteur bei der Frankfurter Allgemeinen Zeitung und jetzt hier bei mir am Telefon. Schönen guten Tag, Herr Tinsch.
1: Guten Tag.
0: Na Tinsch, ich sagte es ja eben schon, die Fußball-WM startet in Kürze. Aktuell hat man allerdings so ein bisschen den Eindruck, die Vorfreude hält sich noch in Grenzen. Auch und gerade was eine Reise zur WM jenseits des Atlantiks angeht, was sagen denn da die Zahlen, die Buchungen bisher? Wird sich da ein großer Fantross aufmachen oder ist die Nachfrage ja doch eher verhalten?
1: Die Nachfrage ist klar verhalten. Andreas Engels, der Leiter des Deutschlandbüros beim Sportreiseveranstalter Absolut Sports in Darmstadt, sagt oder spricht von einer überschaubaren Menge verkaufter Reisepakete. Also von einem großen deutschen Fantross kann also keine Rede sein. Beim ersten Gruppenspiel der deutschen Nationalmannschaft werden gerade einmal 2500 deutsche Fans erwartet. Der DFB hat von der FIFA gerade mal 400 bis 600 Tickets bekommen für die Vorrundenspiele, die so um die $60 kosten. Der Rest der Tickets ist im freien Verkauf und entsprechend teuer.
0: Ja, teuer ist ja ein gutes Stichwort, denn in den vergangenen Wochen machten ja abenteuerliche Summen für die Tickets die Runde. Das ist vermutlich ein Hauptgrund für die verhaltene Nachfrage, oder?
1: Absolut, ganz eindeutig. Allein ein Paket jetzt für die drei Vorrundenspiele der deutschen Nationalmannschaft für Flüge, Hoteltransfer und für 14 Tage würde zwischen 8.500 und 9.000 Euro kosten und das wohlgemerkt ohne Tickets. Tickets kosten aktuell das günstigste für das deutsche Eröffnungsspiel gegen Curaçao 400 Euro. Das ist noch relativ günstig, wenn man sich andere Spiele anschaut, wie etwa das Vorrundenspiel Brasilien gegen Schottland. Da wird auf der offiziellen FIFA-Seite Tickets gehandelt von 4.800 US-Dollar. Jetzt hat sich sogar die US-Justiz eingeschaltet und Aufklärung von der FIFA gefordert. Die US-Bundesstaat New York und New Jersey prüfen nun, ob der Weltverband die Fans mit seinen Preiskategorien getäuscht hat.
0: Na und wie sieht's denn aus mit den äußeren Umständen? Da wird ja auch immer wieder drüber diskutiert mit Trumps Politik, die allgemeine Weltlage. Spielt das tatsächlich auch eine Rolle?
1: Durchaus, aber das ist eher ein zusätzlicher Faktor und nicht ein alleiniger Grund. Das bremst natürlich das Interesse, weil der Iran-Krieg sich ja auch auf die Kerosinpreise auswirkt und die Flugtickets weiter verteuert. Interessant ist auch, dass es gerade bei vorherigen Sportgroßereignissen immer wieder so Begleitthemen gab, wie verseuchte Gewässer bei den Olympischen Spielen in Rio 2016 oder die Menschenrechtslage 2022 in Katar. Da sagen Sportreiseveranstalter, aber das hat damals den Besuch der Fans selbst nicht betroffen, aber gerade das politische Klima und die sowieso hohen Preise tun dann ihr Übriges dazu, dass Leute doch eher Abstand nehmen von einer Reise.
0: Aber ist das denn jetzt ein allgemeiner Trend? Werden da die Reisen zu Sportveranstaltungen in diesen Zeiten weniger? Was meinen Sie? Oder betrifft das schon ganz konkret nur diese anstehende WM, bei der es ja na, zumindest aus Fansicht nur noch um den ganz großen Reibach zu gehen scheint?
1: Das betrifft vor allem konkret diese WM, weil die FIFA hier wirklich mit sehr exorbitanten Preisen in den Markt gegangen ist. Generell boomt das Sportreisegeschäft laut Reiseveranstaltern. Gerade NFL-Spiele, die jetzt anstehen, in den nächsten Wochen und Monaten werden heiß nachgefragt. Premier League, Formel 1, Handball, EM, WM, Darts-Events, das wächst alles. In 2 Jahren steht die EM in Großbritannien und Irland an. Für die EM haben Reiseveranstalter schon mehrere 100 Hotelzimmer an den jeweiligen Spielorten gebucht und sind sich auch sicher, dass die alle weggehen werden.
0: Noch bleibt ja auch ein bisschen Zeit, aber nicht mehr viel. Am 11. Juni geht's dann los. Wie gesagt, am 14. Juni dann das erste Spiel der deutschen Mannschaft gegen Curaçao. Sind wir mal gespannt, drücken auf jeden Fall die Daumen. Und ja, spannend wird's in jedem Fall. Mehr nachzulesen zu den ganzen Umständen drumherum um die Fußball-WM 2026 gibt's ja dann auch zum Nachlesen in der FAZ. Herr Trinch, ich bedanke mich fürs Gespräch. Tschüss.
1: Tschüss, vielen Dank.
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Na, Anthony Hamilton war das an diesem Montag. Und bei uns wird's gleich auch schon wieder Zeit für die Nachrichten aus Deutschland und der Welt. Danach geht's weiter mit den Insel-News. Melden wir uns zurück. Aber jetzt vor den aktuellen Meldungen haben wir auch noch Music. Amy Winehouse haben wir aufgelegt. Und das hier ist John Newman.

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1: Ich bin Dirk Zeitler. Nach der jüngsten Eskalation zwischen dem Iran und Israel wollen beide Länder ihre Angriffe vorerst einstellen. Israel werde dies auf Wunsch von US-Präsident Trump tun, sagte ein israelischer Regierungsvertreter dem Nachrichtenportal YNET. Zuvor hatte Irans Militärführung ihre Angriffe gegen Israel für beendet erklärt. Seit den frühen Morgenstunden flog das israelische Militär mehrere Angriffe auf den Iran und reagierte damit auf den vorherigen Raketenbeschuss aus Teheran. Obwohl die Arbeitslosigkeit in Deutschland seit Jahren größer wird, waren im ersten Quartal bundesweit mehr als 1 Million Arbeitsplätze unbesetzt. Das geht aus der jüngsten Stellenerhebung des Instituts für Arbeitsmarkt- und Berufsforschung in Nürnberg hervor.
2: Bundesweit waren im ersten Quartal mehr als 1,1 Millionen Arbeitsplätze unbesetzt. Das sind zwar etwas weniger als Ende vergangenen Jahres, die Zahl bleibt aber hoch. Gleichzeitig kommen aktuell auf jede offene Stelle 264 Arbeitslose. Das Problem, häufig passen die Anforderungen der Unternehmen nicht zu den Qualifikationen der Arbeitssuchenden. Fabian Schaffer, Nachrichtenredaktion.
1: Schnelleres Internet und mehr Mobilfunk. Bund, Länder, Kommunen und die Telekommunikationsbranche haben einen gemeinsamen Ausbaupakt beschlossen. Allein im kommenden Jahr wollen die Unternehmen fast 11 Milliarden Euro in Glasfaser- und Mobilfunknetze investieren.
3: Damit neue Leitungen und Mobilfunkmasten schneller gebaut werden können, sollen Genehmigungen künftig deutlich einfacher und digitaler ablaufen. Außerdem wollen die Anbieter ihre Netze stärker gemeinsam nutzen. Das bedeutet mehr Wettbewerb, ohne dass überall doppelt gebaut werden muss. Ob die Ziele tatsächlich erreicht werden, soll regelmäßig überprüft werden. Zoe Tassovali, Nachrichtenredaktion.
1: Der nächtliche Brand in einem Umspannwerk in Reutlingen, der einen großflächigen Stromausfall in der Region auslöste, könnte nach Einschätzung aus Sicherheitskreisen gezielt gelegt worden sein. Die Vorgehensweise deute auf linksextremistische Täter hin und weise Parallelen etwa zu entsprechenden Taten in Berlin auf. In der Nacht hat es im Umspannwerk Reutlingen West gebrannt, sodass dieses ausfiel. Teile der Stadt werden inzwischen aber wieder mit Strom versorgt.
4: Wetter. Heute Nacht fällt das Thermometer auf Werte um 19 Grad, Sonnenaufgang morgen früh um kurz vor 7. Der Atlantik erreicht seinen tiefsten Stand. Morgen Mittag gegen 14.07 Uhr. Die Wassertemperatur liegt weiterhin um 19 Grad. Auch morgen erwarten wir viel Sonne, kaum Wolken. Tageshöchstwerte um 25 Grad und weiterhin starken und stürmischen Wind aus Norden.
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6: Na, Montag heute ja, der 8. Juni. Ich begrüße Sie, freue mich, dass Sie dabei sind. Na, bei uns auch gleich in dieser Stunde wieder die Lokalnachrichten und der Veranstaltungskalender. Aber jetzt gibt's erstmal mir sogar einen guten Nachmittag, wünsche ich Ihnen. Hier ist Anderson Paak.

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Na Gary, wo war das an diesem Montag? Und bei uns wird's gleich auch schon wieder Zeit für die Lokalnachrichten. Oh, Kollege Fabian hier mit dem neuesten rund um unsere Inseln und der Wetterprognose. Aber vor den Nachrichten, vor den aktuellen Meldungen auch noch ein Stück Music. Hier ist Jack Johnson.

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1: Mit Fabian von Davans. Papst Leo XIV. Setzt heute in Madrid seine Spanienreise fort und trifft am Vormittag Ministerpräsident Pedro Sánchez. Danach spricht er im Congreso de los Diputados vor Abgeordneten und Senatoren. Es ist der erste Auftritt eines Papstes vor beiden Kammern des spanischen Parlaments. Am Nachmittag führt das Programm zu

0: Spanisch gelernt, eine Ausbildung im Schweißen begonnen und über Praktika seinen ersten Arbeitsvertrag bekommen. Heute fährt er frühmorgens aus Vegeta zur Baustelle nach Mogán. Seine Geschichte fällt mit den Vorbereitungen auf den Papstbesuch zusammen. Sie verbindet Migration, Ausbildung und Arbeit an einem Ort, der für viele Ankommende symbolisch ist. Polizei und Guardia Civil haben zwischen Januar und März auf Lanzarote und La Graciosa 1712 Straftaten registriert. Laut Innenministerium ist die Gesamtkriminalität damit um 4,1 Punkte gesunken. Zurückgegangen sind vor allem Diebstähle, Drogendelikte, Einbrüche und Cyberkriminalität. Gleichzeitig haben Sexualdelikte um 17,6% zugenommen. Registriert worden sind 20 Anzeigen, darunter 5 Fälle sexueller Übergriffe mit Penetration. Arrecife bleibt mit 636 Anzeigen Schwerpunkt der Statistik. Tias verzeichnet den stärksten Rückgang. Die Sicherheitsbilanz ist damit klar zweigeteilt. Weniger Fälle insgesamt, aber mehr schwere Vorwürfe im sensibelsten Bereich.
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0: Wetter. Heute Nacht fällt das Thermometer auf Werte um 19 Grad, Sonnenaufgang morgen früh um kurz vor 7. Der Atlantik erreicht seinen tiefsten Stand. Morgen Mittag gegen 14.07 Uhr. Die Wassertemperatur liegt weiterhin um 19 Grad. Auch morgen erwarten wir viel Sonne, kaum Wolken. Tageshöchstwerte um 25 Grad und weiterhin starken und stürmischen Wind aus Norden.
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2: Na, erstmal danke, Fabian. Soweit die Wetterprognose und die Lokalnachrichten. Und da wird ja die Daumen gedrückt, dass der Wind mal ein bisschen mehr noch nachlässt. Denn am vergangenen Samstag musste ja das Open Air Festival in La Jeria, also dem Weinanbaugebiet Lanzarotes, gecancelt werden. Sonidos Liquidos. Und ja, das hinterließ wirklich traurige Gesichter, denn Sonidos Liquidos musste da am Samstagnachmittag mitteilen, dass das Konzert, das ganze Festival abgesagt werden musste aufgrund der starken Winde. Ja, die Versicherung hat nicht mitgemacht und auch so geht da einfach Sicherheit vor. So wurde es auch vermeldet, nach 16 Jahren zum ersten Mal, dass Sonidos Liquidos nicht stattfinden konnte. Kurzer Hinweis dafür alle, die die Tickets gekauft haben, dir wird der Preis natürlich zurückerstattet. Mehr gibt's da über die offizielle Website. Einfach nur melden, das soll sehr unkompliziert vonstatten gehen. Na, ansonsten kann man sich aufs kommende Wochenende freuen, denn da findet ein anderes Mega-Festival statt, ja, sobald der Wind ein bisschen nachlässt. Und zwar geht's um Lava Live. An diesem Freitag und am Samstag die Auftaktkonzerte in Arrecife. Sieht man auch schon die riesige Bühne aufgebaut und da gibt's noch Tickets im Vorverkauf. Vielleicht haben Sie Lust mitzufeiern. Wir haben da aber auch noch alle weiteren Infos für Sie bei uns gleich im Veranstaltungskalender.

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1: Na, an diesem Wochenende geht's los mit einem legendären Festival hier auf Lanzarote, nämlich dem Lava Life Festival. Schon im vergangenen Jahr wurden da Zuschauerrekorde gebrochen. Tausende von Menschen haben da Open Air mitgefeiert. Im vergangenen Jahr waren die Stargäste Manna und auch in diesem Jahr sind da wieder spanische Megastars live auf der Bühne. Lava Life, das ist das Open-Air-Festival in Arrecife, ist da eine riesige Bühne aufgebaut. Und zwar beim Recinto Ferial, also dem Festivalgelände direkt beim Cabildo-Gebäude. An diesem Freitag dann die Auftaktkonzerte mit Ivan Ferrero und der Band Molotov und am Samstag dann unter anderem die Megastars Hombres G live auf der Bühne. Mehr Infos gibt's da übrigens über die offizielle Website lavalifefestival.com. An diesem Wochenende also die Auftaktkonzerte und die zweite Etappe dieses Festivals findet dann im Juli statt und zwar am 24. und am 25. Juli. Und da gibt's natürlich die Tickets für alle vier Abende, aber auch Einzeltickets gibt's auch noch an den Abendkassen. Aber wer da nicht so lange in der Schlange stehen möchte, sollte sich unbedingt vorab online informieren. Hier noch einmal die Website, über die Sie die Tickets noch im Vorverkauf bekommen und natürlich auch noch jede Menge mehr an Infos. Das ist lavalifefestival.com.

0: Na, Joss Stone war das an diesem Montag. Und bei uns wird's gleich auch schon wieder Zeit für die Nachrichten aus Deutschland und der Welt. Das heißt, ich verabschiede mich für heute von Ihnen. Wenn Sie mögen, haben wir uns morgen ab 8 Uhr zur neuen Ausgabe der Insel News wieder. Und jetzt vor den Nachrichten haben wir auch noch Music. Carlos Santana haben wir aufgelegt. Und das hier ist Juan and Keating. Na, wünsche noch einen besten Abend. Tschüss, bis morgen.
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1: Ich bin Dirk Zeitler. Der israelische Ministerpräsident Netanyahu hat eine Feuerpause nach der jüngsten Konfrontation mit dem Iran bestätigt. Nach israelischen Angriffen im Iran habe Teheran das Feuer eingestellt, sagte Netanyahu in einer Videobotschaft.
2: Mehr als 20 Raketen hat der Iran in der Nacht und am Morgen wieder auf Israel abgefeuert. Teheran reagierte damit auf Angriffe Israels auf Vororte der libanesischen Hauptstadt Beirut. Diese gelten als Hochburg der mit dem Iran verbündeten Hisbollah-Miliz, die Israel zuvor mit Raketen angegriffen hatte. Nun haben die iranischen Streitkräfte ihre Angriffe für beendet erklärt. Gleichzeitig drohten sie in ihrer Mitteilung mit noch härteren Schlägen, sollte Israel weiterhin Ziele im Libanon angreifen. Aus Tel Aviv, Sarah Lemmel.
1: Nach jahrelangen Vorbereitungen ist das milliardenschwere Rüstungsprojekt eines deutsch-französischen Kampfjets gescheitert. Bundeskanzler Merz und der französische Präsident Macron seien zu der gemeinsamen Einschätzung gekommen, dass die Unternehmen Dassault und Airbus beim Bau eines gemeinsamen Kampfflugzeugs nicht zusammenfinden, heißt es aus deutschen Regierungskreisen. Merz habe Macron daher nahegelegt, den Bau eines gemeinsamen Kampfflugzeuges nicht weiter zu verfolgen. Der Tankrabatt entlastet Autofahrer zwar spürbar, nach Berechnungen des IFO-Instituts bleibt aber ein Teil der rund 1,6 Milliarden Euro an Steuermitteln bei den Mineralölkonzernen hängen. Die Wirtschaftsforscher sehen die Maßnahme deshalb kritisch.
3: An der Zapfsäule kommt zwar ein Großteil des Rabatts an, nach Einschätzung des IFO-Instituts profitieren davon aber vor allem Vielfahrer und Menschen mit größeren Autos. Wer nur selten tankt oder mit wenig Geld auskommen muss, habe deutlich weniger von dieser Entlastung. Die Forscher aus München sagen deshalb, wenn der Rabatt Ende des Monats ausläuft, sollte Schluss sein. Statt günstigeren Sprit für alle zu finanzieren, könnte der Staat Menschen mit geringem Einkommen gezielter unterstützen. Zoita Sovali, Nachrichtenredaktion.
1: Zum Sport. Der Auftakt in die Riesen-WM könnte gleich zum Härtetest auch für die Fußballfans werden. Abgesehen von möglichen Streiks und Demonstrationen macht das Wetter in Mexiko-Stadt seit Tagen Sorgen. Der mexikanische Wetterdienst warnt für Donnerstag vor starken Niederschlägen und Gewittern in der Millionenmetropole. Es ist der Tag des Eröffnungsspiels zwischen Mitgastgeber Mexiko und dem ehemaligen WM-Gastgeber Südafrika.
4: Wetter. Heute Nacht fällt das Thermometer auf Werte um 19 Grad, Sonnenaufgang morgen früh um kurz vor 7. Der Atlantik erreicht seinen tiefsten Stand. Morgen Mittag gegen 14.07 Uhr. Die Wassertemperatur liegt weiterhin um 19 Grad. Auch morgen erwarten wir viel Sonne, kaum Wolken, Tageshöchstwerte um 25 Grad und weiterhin starken und stürmischen Wind aus Norden.
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1: Ich bin Dirk Zeitler. Der israelische Ministerpräsident Netanyahu hat eine Feuerpause nach der jüngsten Konfrontation mit dem Iran bestätigt. Nach israelischen Angriffen im Iran habe Teheran das Feuer eingestellt, sagte Netanyahu in einer Videobotschaft.
2: Mehr als 20 Raketen hat der Iran in der Nacht und am Morgen wieder auf Israel abgefeuert. Teheran reagierte damit auf Angriffe Israels auf Vororte der libanesischen Hauptstadt Beirut. Diese gelten als Hochburg der mit dem Iran verbündeten Hisbollah-Miliz, die Israel zuvor mit Raketen angegriffen hatte. Nun haben die iranischen Streitkräfte ihre Angriffe für beendet erklärt. Gleichzeitig drohten sie in ihrer Mitteilung mit noch härteren Schlägen, sollte Israel weiterhin Ziele im Libanon angreifen. Aus Tel Aviv, Sarah Lemmel.
1: Nach jahrelangen Vorbereitungen ist das milliardenschwere Rüstungsprojekt eines deutsch-französischen Kampfjets gescheitert. Bundeskanzler Merz und der französische Präsident Macron seien zu der gemeinsamen Einschätzung gekommen, dass die Unternehmen Dassault und Airbus beim Bau eines gemeinsamen Kampfflugzeugs nicht zusammenfinden, heißt es aus deutschen Regierungskreisen. Merz habe Macron daher nahegelegt, den Bau eines gemeinsamen Kampfflugzeuges nicht weiter zu verfolgen. Der Tankrabatt entlastet Autofahrer zwar spürbar, nach Berechnungen des IFO-Instituts bleibt aber ein Teil der rund 1,6 Milliarden Euro an Steuermitteln bei den Mineralölkonzernen hängen. Die Wirtschaftsforscher sehen die Maßnahme deshalb kritisch.
3: An der Zapfsäule kommt zwar ein Großteil des Rabatts an, nach Einschätzung des IFO-Instituts profitieren davon aber vor allem Vielfahrer und Menschen mit größeren Autos. Wer nur selten tankt oder mit wenig Geld auskommen muss, habe deutlich weniger von dieser Entlastung. Die Forscher aus München sagen deshalb, wenn der Rabatt Ende des Monats ausläuft, sollte Schluss sein. Statt günstigeren Sprit für alle zu finanzieren, könnte der Staat Menschen mit geringem Einkommen gezielter unterstützen. Zoita Sovali, Nachrichtenredaktion.
1: Zum Sport. Der Auftakt in die Riesen-WM könnte gleich zum Härtetest auch für die Fußballfans werden. Abgesehen von möglichen Streiks und Demonstrationen macht das Wetter in Mexiko-Stadt seit Tagen Sorgen. Der mexikanische Wetterdienst warnt für Donnerstag vor starken Niederschlägen und Gewittern in der Millionenmetropole. Es ist der Tag des Eröffnungsspiels zwischen Mitgastgeber Mexiko und dem ehemaligen WM-Gastgeber Südafrika.
4: Wetter. Heute Nacht fällt das Thermometer auf Werte um 19 Grad, Sonnenaufgang morgen früh um kurz vor 7. Der Atlantik erreicht seinen tiefsten Stand, morgen Mittag gegen 14.07 Uhr, die Wassertemperatur liegt weiterhin um 19 Grad. Auch morgen erwarten wir viel Sonne, kaum Wolken, Tageshöchstwerte um 25 Grad und weiterhin starken und stürmischen Wind aus Norden.
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1: Ich bin Dirk Zeitler. Nach dem Brand in einem Umspannwerk in Reutlingen haben Staatsschutz und Antiterrorzentrum beim Landeskriminalamt in Stuttgart die Ermittlungen übernommen. Das teilte Baden-Württembergs Innenminister Hagel in Reutlingen mit. Nach LKA-Angaben gibt es Anzeichen, dass ein Brandbeschleuniger benutzt wurde. Am Brandort gesicherte Spuren müssten nun ausgewertet werden. Die Vorgehensweise deute auf linksextremistische Täter hin, heißt es aus Sicherheitskreisen. Kameras und Bodycams. Die Deutsche Bahn setzt auf neue Technik und Ausrüstung, um das Sicherheitsgefühl ihrer Beschäftigten und der Fahrgäste zu stärken. Denn immer wieder kommt es etwa zu Konflikten bei der Ticketkontrolle. Für bundesweites Entsetzen sorgte Anfang Februar ein tödlicher Angriff auf einen Zugbegleiter.
2: Die Bahn will kräftig aufrüsten für mehr Sicherheit. So laufen an Bahnhöfen und auch in Zügen tausende Kameras. Die Bilder sollen künftig in Echtzeit ausgewertet werden. Eine künstliche Intelligenz schlägt dann bei Konflikten Alarm. Außerdem wird in einigen Zügen eine Doppelbesetzung getestet. Die Zugbegleiter sind dann entweder zu zweit an Bord oder werden von Security-Leuten begleitet. Ab Juli sollen bei der Schutzausrüstung auch stichfeste Westen getestet werden. Ursula Winkler, Nachrichtenredaktion.
1: Schnelleres Internet, mehr Mobilfunk und weniger Bürokratie. Bund, Länder, Kommunen und die Telekommunikationsbranche haben einen gemeinsamen Ausbaupakt beschlossen. Allein im kommenden Jahr wollen die Unternehmen fast 11 Milliarden Euro in Glasfaser- und Mobilfunknetze investieren.
3: Damit neue Leitungen und Mobilfunkmasten schneller gebaut werden können, sollen Genehmigungen künftig deutlich einfacher und digitaler ablaufen. Außerdem wollen die Anbieter ihre Netze stärker gemeinsam nutzen. Das bedeutet mehr Wettbewerb, ohne dass überall doppelt gebaut werden muss. Ob die Ziele tatsächlich erreicht werden, soll regelmäßig überprüft werden. Zoe Tassovali, Nachrichtenredaktion.
1: Die Fußballnationalmannschaft ist in Winston-Salem gelandet. Nach einem rund zweistündigen Flug aus Chicago kam das DFB-Team zur Mittagszeit auf dem Airport an. Auf dem Rollfeld wurde die Maschine mit Fontänen der Flughafenfeuerwehr begrüßt. In der Stadt in North Carolina beziehen Bundestrainer Julian Nagelsmann und sein WM-Aufgebot ihr Turnierhotel. Am frühen Abend Ortszeit findet eine öffentliche Trainingseinheit statt.
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1: Ich bin Thomas Brock. Nach dem Brand in einem Umspannwerk in Reutlingen vergangene Nacht haben Staatsschutz und Antiterrorzentrum beim Landeskriminalamt in Stuttgart die Ermittlungen übernommen. Das teilte Innenminister Hagel in Reutlingen mit. Es geht demnach um den Verdacht der vorsätzlichen Brandlegung und der Störung öffentlicher Betriebe.
2: Selbst viele Stunden nach dem Feuer waren noch Haushalte in Reutlingen ohne Strom. Für die Nacht soll es zur Sicherheit einen Notfalltreffpunkt geben. Dort können die Menschen etwa Handys aufladen oder Babynahrung erwärmen. Der Netzbetreiber spricht von insgesamt 3 entdeckten Brandstellen und einem beschädigten Zaun. Ermittler fanden Spuren eines möglichen Brandbeschleunigers. Sicherheitskreisen zufolge deutet das Vorgehen auf Linksextremisten hin. Landesinnenminister Hagel sagte aber, man ermittle in alle Richtungen. Ursula Winkler, Nachrichtenredaktion.
1: Die Mineralölkonzerne geben den von der Bundesregierung eingeführten Tankrabatt nach Berechnung des IFO-Instituts zum großen Teil an die Autofahrer weiter. Ein Teil der vom Bund eingesetzten rund 1,6 Milliarden Euro Steuermittel verbleibt aber bei den Konzernen, wie das Institut in München mitteilte. Der Tankrabatt soll noch bis Ende Juni gelten. Die Koalition hatte die Spritsteuer um knapp 17 Cent pro Liter gesenkt. Obwohl die Arbeitslosigkeit in Deutschland seit Jahren größer wird, waren im ersten Quartal bundesweit mehr als 1 Million Arbeitsplätze unbesetzt. Das geht aus der jüngsten Stellenerhebung des Instituts für Arbeitsmarkt- und Berufsforschung in Nürnberg hervor.
3: Bundesweit waren im ersten Quartal mehr als 1,1 Millionen Arbeitsplätze unbesetzt. Das sind zwar etwas weniger als Ende vergangenen Jahres, die Zahl bleibt aber hoch. Gleichzeitig kommen aktuell auf jede offene Stelle 264 Arbeitslose. Das Problem, häufig passen die Anforderungen der Unternehmen nicht zu den Qualifikationen der Arbeitssuchenden. Besonders deutlich wird das bei Jobs ohne Ausbildungsabschluss. Aus München, Fabian Schaffer.
1: Nach jahrelangen Vorbereitungen ist das milliardenschwere Rüstungsprojekt eines deutsch-französischen Kampfjets gescheitert. Bundeskanzler Merz und der französische Präsident Macron seien zu der Einschätzung gekommen, dass die Unternehmen Dassault und Airbus beim Bau eines gemeinsamen Kampfflugzeugs nicht zusammenfinden, hieß es aus deutschen Regierungskreisen. Merz habe Macron daher nahegelegt, den Bau des Jets nicht weiter zu verfolgen.
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